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1: Guten Morgen, ich bin der Jonathan Ernst. Bei einer Brandkatastrophe in der thailändischen Hauptstadt Bangkok sind mindestens 27 Menschen gestorben. Laut thailändischen Medien wurden zudem 63 Personen verletzt. Das Feuer brach in der Nacht in einer Bar aus. Nach etwa einer Dreiviertelstunde gelang es der Feuerwehr und anderen Rettungskräften, den Brand unter Kontrolle zu bringen. Das US-Militär hat erneut Ziele im Iran angegriffen. Laut amerikanischen Zeitungen wurden Raketenstellungen und Anlagen zur Luftabwehr angegriffen. So soll der Iran daran gehindert werden, Handelsschiffe in der Straße von Hormuz zu attackieren. Auch Boote der iranischen Revolutionsgarden seien angegriffen worden. UN-Generalsekretär Antonio Guterres rief die USA dazu auf, die Verhandlungen wieder aufzunehmen. Eine Rückkehr zu den Kampfhandlungen hätte katastrophale Folgen für die Sicherheit der Region und die Weltwirtschaft. 2,5 Wochen nach dem Erdbeben in Venezuela geht man von mindestens 4.490 Todesopfern aus. Das heißt es aus Regierungskreisen. Bisher seien über 100 Unterkünfte für Betroffene eingerichtet worden, für über 19.000 Menschen. Bei den Erdbeben der Stärke 7,2 und 7,5 sind 190 Gebäude vollständig eingestürzt. Jannik Sinner gewinnt in Wimbledon und verteidigt damit seinen Titel. In 4 Sätzen schlägt der Italiener den deutschen Alexander Zverev gestern im Finale. Nach 3,75 Stunden sicherte sich der 24-jährige Sinner seinen 5. Major-Titel und den 1. in diesem Jahr. Die beste WM einer Schweizer Nazi aller Zeiten. Dieses Ziel habe die Mannschaft erreicht, heißt es vom Schweizer Fußballverband an der Medienkonferenz nach der Viertelfinalniederlage. Nach dem Ausscheiden bei der 1:3-Niederlage gegen Argentinien ist Trainer Murat Yakin vor allem stolz.
2: Es schmerzt natürlich nach wie vor, aber da braucht es ein bisschen Zeit, bis man das verdaut. Und dann. Aber die Mannschaft hat sich in das Turnier reingesteigert und ich glaube, so wie es ja alle von uns das spüren, der Stolz ist extrem groß und für das möchte ich mich auch bei der Mannschaft bedanken.
1: Die Mannschaft hätte es verdient, in den Halbfinale einzuziehen, sagt Yakin weiter und kritisiert verschiedene Schiedsrichterentscheide. Argentinien schafft es in den Halbfinale und trifft somit am Mittwoch auf England.
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1: Auch diese Woche bleibt es heiss, bis maximal 35 Grad gibt es heute. Ab morgen können es dann vereinzelt Gewitter geben und auch die Temperaturen gehen langsam zurück. Die Höchsttemperaturen gehen bis am Freitag langsam unter die 30 Grad.
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1: Wir haben keine Meldungen von der Strasse, allen unterwegs wünsche ich eine gute und sichere Fahrt.

0: Ja, wegen der Überdosis Fußball kann der Marc leider nicht. Nein, Spass beiseite. Das pure Gegenteil ist der Fall, der Marc springt ein. Und zwar dann ab der 10, also eine verlängerte Morgenshow. Und darum nur mich heute Morgen. Respektive ein bisschen Marc gibt es dann schon in einer Stunde im Songduell, wo er uns etwas Wunderbares aufgenommen hat. Zuerst jetzt aber einfach langsam das Verwachen. Und ich verspreche, in dieser Stunde reden wir nicht über Fußball.
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1: Jeder tut, wer weiß, was für sein Geschäft und seine Karriere, aber meist tut niemand etwas dafür, bei sich zu Hause glücklich zu sein. Recht hat er gehabt. Alain Delon, vom Fallschirmjäger zum Schauspieler. Das stimmt, ich lese nämlich dazu gerade übrigens noch ein Buch mit Titel 25 letzte Sommer. Wenn man sich das mal in Sommer ausrechnet, viel Zeit bleibt uns nicht da im Leben. Also eher vielleicht sich um die Familie und um die Liebe kümmern als um die Karriere.
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1: Gut, ich habe einen fussballfreien Stumm versprochen, aber gleich zu erwähnen, halt, dass Fußball sicher noch ein bisschen wird das Thema sein. Aber auch die Sommerferien. Endlich 5 Wochen haben die Kinder keine Schule mehr. Und scheiße, die Eltern haben 5 Wochen lang Kind daheim. Darum gehen wir ein bisschen reisen mit unserem Morgenmensch. Es ist diese Woche der Daniel Vivian. Ihn kennen die wenigsten. Und wahrscheinlich kennen, aber man lernt ihn kennen. Die Woche. Er ist nämlich Touristiker mit Herzblut. Dann feiert auch der Günther auch heute seinen 70. Geburtstag.
2: In 9,33 Sekunden sind sie zum Ergebnis gekommen. Ziegen zogen zum Zoo 10 zahme 10 Zentner Zucker.
3: Kennt doch jeder, oder?
2: Ja. Haben Sie eine Grundschule besucht?
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3: Ich bin Felix Haldimann. Guten Morgen. Die Schweizer Fußballnationalmannschaft habe die beste WM in der Geschichte gespielt. Dieses Ziel habe die Mannschaft erreicht, sagt der Schweizer Fußballverband nach dem Ausscheiden im Viertelfinal. Trainer Murat Yakin ist nach der 1-3-Niederlage gegen Argentinien vor allem stolz.
4: Es schmerzt natürlich nach wie vor, aber da braucht es ein bisschen Zeit, bis man das verdaut. Und dann. Aber die Mannschaft hat sich in das Turnier reingesteigert. Und ich glaube, so wie es alle von uns das spüren, der Stolz ist extrem groß. Und für das möchte ich mich auch bei der Mannschaft bedanken.
3: Die Mannschaft hätte es verdient gehabt, in den Halbfinal einzuziehen, so Yakin weiter. Im Halbfinal trifft Argentinien am Mittwoch auf England. In fast jeder fünften Zürcher Stadtwohnung verdienen die Mieterinnen und Mieter zu viel. Das zeigt eine neue Erhebung der Stadt, über die der Tagesanzeiger heute berichtet. Menschen, die in einer Stadtwohnung leben, dürfen höchstens 6-mal mehr Einkommen haben, als die Miete kostet. Bei einem Brand in einer Bar in der thailändischen Hauptstadt Bangkok sind mindestens 27 Menschen ums Leben gekommen, das teilen die Behörden mit. Die meisten sollen an Rauchvergiftungen gestorben sein. Mindestens 63 Menschen wurden verletzt, 22 davon schwer, berichten thailändische Medien. Das Feuer war gegen Mitternacht im Norden Bangkoks ausgebrochen. Die britische Regierung will in den nächsten 3 Jahren umgerechnet rund 270 Millionen Franken in den Schutz der jüdischen Gemeinschaft investieren. In britischen Stadtvierteln, wo Jüdinnen und Juden leben, sollen zusätzliche 500 Polizisten eingesetzt werden. Ende April wurden in London 2 Juden bei einem Messerangriff verletzt. Zudem gab es jüngst mehrere Brandanschläge auf britische Synagogen. Das US-Militär hat erneut Ziele im Iran angegriffen. Es seien Raketenstellungen und Anlagen zur Luftabwehr angegriffen worden, berichten US-Medien. Auch Boote der iranischen Revolutionsgarden seien Ziel der amerikanischen Luftschläge geworden. UNO-Generalsekretär Antonio Guterres rief die USA derweil dazu auf, die Verhandlungen wieder aufzunehmen. Eine Rückkehr zu den Kampfhandlungen hätte katastrophale Folgen für die Sicherheit der Region und die Weltwirtschaft. Der italienische Tennisspieler Jannik Sinner gewinnt das Grand-Slam-Turnier in Wimbledon und verteidigt damit seinen Titel. Der 24-jährige Italiener schlägt den Deutschen Alexander Zverev in 4 Sätzen. Nach fast 4 Stunden sicherte sich Jannik Sinner seinen 5. Major-Titel und den 1. in diesem Jahr.
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5: In Tokio steht der Nikkei-Index im Minus bei 67.231 Punkten, 1,93% im Minus. Zu der Devise 1 Euro gibt es für 92,32 €, 1 US-Dollar gibt es für 81,02 €.
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5: Peter Wick, guten Morgen.
6: Guten Morgen miteinander. Nach dem Kater vom Fußballmatch feiern wir heute im Laufe des Tages den Hochsommer wieder weiter. Es hat allerdings doch vermehrt auch Schleierwolken, das speziell in der zweiten Tageshälfte über den Bergen bilden sich auch ein paar Quellwolken. Es bleibt aber gewitterfrei. Ja, zunächst scheint die Zeit ein bisschen milchig durch. Nichtsdestotrotz, es wird heiss, Temperaturen steigen bis auf 32 bis 33 Grad, das mit wenig Wind.
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5: Verkehrstechnisch vor dem Gubristrich in St. Gallen. Stockender Morgenverkehr, und zwar ab Dietikon, darum auch auf dem Westring ab Urdorf Nord. Jetzt zum anderen Tunnelportal, das in der Ferien auch zum Thema wird: Gotthardtunnel. Und zwar Richtung Süden 2 km Stau und dann wieder Richtung Norden zurück im Moment 2 km Stau.

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1: Guten Morgen und auch noch Stau wegen Bauarbeiten. Ich frage mich, wie lange die dauern. Aber das ist ja bei Autobahnen nicht eine Sache von ein paar Tagen. Es betrifft A3 Zürich richtig kurz zwischen Wesen und dem Kränzenberg-Tunnel. Auch dort staut's. So, jetzt gibt es ein Songbattle und darum gleich noch ein bisschen Marc Jäcki, der dann ab dem 10 Uhr übernimmt. Wir verlängern die Morgen schon, er muss einspringen. Aber im Songduell ist er gerade als nächstes noch zu hören.
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2: Marc, bitteschön.
3: Ich habe heute einen Song mitgebracht, der vor allem in den 80er Jahren im französischsprachigen Europa ein grosser Hit war. Mami Yoko von der Rose Lawrence. Viele kennen sie wegen ihrem Welthit Afrika, aber sie ist natürlich schon viel vorher auf der Bühne gestanden. Bereits als 8-Jährige hat sie in Musicals Rollen gespielt und Bühnenerfahrung gesammelt, lang bevor sie als Popsängerin bekannt worden ist. Rose Lawrence mit Mami Yoko.

Mami Yoko, Team Mark. Ich komme mit einem Song, da frage ich mich schon, warum unsere Musikredaktion immer nur «I'm so excited», «Jump», «Neutron Dance» oder «Fire» spielt. Warum von «The Pointer Sisters» eigentlich nicht der Song, den ich persönlich am geilsten finde? Nämlich das Lied, wo man die Kontrollen über den Körper verliert, weil man so verliebt ist und alles automatisch passiert. «Pointer Sisters Automat».

0: Sisters. Team Dani oder Drance Laurence mit Mami Oko. Team Mark 079 254 0101.
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2: Das Rennen hier und her, zuerst hat Mark ganz viele Stimmen bekommen. Ich konnte aufholen. Und darum, Mark, dir fehlen 3 Stimmen. Für Rose Laurence mit Mami Yoko. Du hast Stimmen bekommen von Thomas, Conny, Isabella, Todi, Pascal, Christoph, Benno, Glüsche, Roger, Beatrice, Judith, Gabi. Ich habe Stimmen bekommen von Karin Sindli, Patrick, Brigitte, Iris, Tom, Bianca, Markus, Monika, Sandra, Katalina, Gordula, Priska, Didi und von der Barbara mit den Pointer Sisters. Jetzt höre ich voller Länge. Automatic.

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2: Ich bin Felix Haldimann. Guten Morgen. Die Schweizer Fußballnationalmannschaft habe die beste WM in der Geschichte gespielt. Das sagten die Verantwortlichen des Schweizer Fußballverbandes gestern an einer Bilanzmedienkonferenz. Trainer Murat Yakin ist nach dem Viertelfinal aus gegen Argentinien vor allem stolz.
3: Es schmerzt natürlich nach wie vor, aber da braucht es ein bisschen Zeit, bis man das verdaut. Und dann. Aber die Mannschaft hat sich in das Turnier reingesteigert und ich glaube, so wie es alle von uns das spüren, der Stolz ist extrem groß und für das möchte ich mich auch bei der Mannschaft bedanken.
2: Die Mannschaft hätte es verdient gehabt, in den Halbfinal einzuziehen, so Yakin weiter. Im Halbfinal trifft Argentinien am Mittwoch auf England. In fast jeder fünften Zürcher Stadtwohnung verdienen die Mieterinnen und Mieter zu viel. Das zeigt eine neue Erhebung der Stadt, über die der Tagesanzeiger heute berichtet. Menschen, die in einer Stadtwohnung leben, dürfen höchstens 6-mal mehr Einkommen haben, als die Miete kostet. Bei einem Brand in einer Bar in der thailändischen Hauptstadt Bangkok sind mindestens 27 Menschen ums Leben gekommen. Das teilen die Behörden mit. Die meisten sollen an Rauchvergiftungen gestorben sein. Mindestens 63 Menschen wurden verletzt, 22 davon schwer, berichten thailändische Medien. Das Feuer war gegen Mitternacht im Norden Bangkoks ausgebrochen.
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4: Wieder eine Woche über 30 Grad, jetzt am frühen Morgen 17 bis 23 Grad, heisse 33 am Nachmittag mit ein paar hohen Wolkenfeldern, zeitweise Sonnenschein. Und wenn ich da eben so weiter schaue, auch morgen Dienstag 32, 33, typische Grad, Mittwoch 33, Donnerstag 32 und dann so ab Mittwoch, nein, eigentlich schon morgen, steigen das Gewitterrisiko Richtung Berge.
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4: Überall der stockende Morgenverkehr, da merkt man irgendwie nichts von Sommerferien, also auf bekannten Strecken der stockende Morgenverkehr. Ich sehe zwar, ich sollte vielleicht mal den Wetterbericht, den Peter Victor schreibt, mal ausführlich lesen, auch heute Nachmittag über den Bergen mit ein paar Quellwolken einzelne Hitzegewitter möglich.
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4: Ja, wenn das Ausscheiden im Viertelfinale immer noch schmerzt, muss man eigentlich ganz zufrieden sein. Ich meine, es hat mit einem 1:1 gegen Katar angefangen. Nachher hat die Schweizer Nazi dann uns von Spiel zu Spiel begeistert. Zusammenfassung von dieser WM, gerade als nächstes. Wichtig die Info vorweg, dass die Mannschaft morgen landet und ab Mittag um 12 Uhr auf dem, also die Türöffnung sehe ich da, ist schon 10:30 Uhr. Aber morgen ab 12 Uhr Mittag auf dem Turbinenplatz Zürich wird die Schweizer Nazi von uns Fans empfangen.
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0: Die neue Woche, Sommerferien, 6:37 Uhr, Montagmorgen.
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0: Ja, morgen geht's weiter mit den Halbfinals Abpfiff. Jeweils am Abend um 9 Uhr zuerst zwischen Frankreich und Spanien und am Mittwoch England gegen Argentinien. Ja. Ja, nicht England gegen die Schweiz, nein, sondern gegen Argentinien. Sie haben uns geschlagen. Der Traum vom WM-Titel ist für die Schweizer Nazi Platz. Und irgendwie hat es mit dem Embolo angefangen und mit ihm aufgehört.
2: Gestern Abend in Los Angeles. Die Schweizer Nationalspieler verlassen den Flughafen mit Ziel Trainingscamp in San Diego. Einer fehlt, der Stürmer Breel Embolo.
3: Vollzählig, Breel Embolo ist in San Diego eingetroffen.

0: gibt's gar nicht. Das gibt's einfach nicht. Das ist unfassbar. Katar schießt hier den Ausgleich.
1: Schweiz gegen Bosnien-Herzegowina. Und Sabi! Ja!

Xhaka. 4:1, Granit Xhaka. Das letzte Gruppenspiel zwischen der Schweiz und Kanada. Vargas, Vargas, ja, ja. Mazzambi, ja. 2:0. Achtung, prompt fällt das 2:1. Die Partie ist vorbei. Oh, die Schweiz gewinnt gegen Kanada. Schweiz gegen Algerien. Der 16. Finale. Tor!

0: die Schweiz! 2:0 für die Schweiz. Dann Endoy, das Achtelfinale. Die Schweiz spielt gegen Kolumbien.
1: Es geht ins Elfmeterschießen. Ich hasse Elfmeterschießen, aber wir können sie gerne.

0: vom Halbfinale.
1: Er beginnt, Messi, Kopfball kommt und das Tor, es fällt auf.
0: Jetzt Ndoye, Ndoye, ja!
1: Embolo.
2: Ah. After the review, there is no foul for number 5. And number 7, there is a clear simulation. Final decision, yellow card to number 7.
1: Embolo fliegt vom Platz, das gibt's gar nicht. Das ist ein absoluter Irrsinn. Das ist ein absoluter Irrsinn. Alvarez. Ah! Klasse gemacht zum Ersten, aber dann keine Chance. Die Schweiz sagte, sie wollte die beste Weltmeisterschaft der Geschichte abliefern. Die Schweiz hat tatsächlich abgeliefert, hat sich für den Viertelfinal qualifiziert in dieser unglaublich langen WM. Sie hat in diesem Spiel hier lange dagegen gehalten. Sie hat die Führung von Argentinien ausgeglichen. Und dann kam die alles entscheidende Szene um Breel Embolo. Und die hat dieses Spiel entschieden. Die Schweiz scheidet an der Weltmeisterschaft aus. Gegen den Weltmeister Argentinien verliert sie 1:3. Es ist ein bitteres Ende für die Schweiz.

0: Montagmorgen, willkommen bei Radio 1. Es ist 6:45, wo wir alle ein bisschen unter dem Jetlag leiden, gell, Peter? Es ist so, also bei uns ist es zwar nicht so das Problem. Also das ist ein früher Aufstehen, das ist die Zeit, die bei uns den Wecker schält. Aber gewisse, also es ist ungewöhnlich, dass es natürlich am Sonntag war, aber ja, hat sich...
1: Wenn man gar nicht ins Bett geht, ist es eben gleich ein Jetlag, weißt du? Das ist das Problem.
0: Und bis zu der Verlängerung hat es sich eigentlich gelohnt, oder? Also ja, gut, nein, bis zur etwa 70. Minute hat
1: es gelohnt. Ja, es war natürlich dann immer eine Spannung. Da hast du gehofft, okay, vielleicht schafft es noch ein Penalty schiessen. Ja. Aber nein, es war ein bitterer Fußballmorgen, kann man sagen, für die Schweiz. Absolut.
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0: Ja, wie starten wir darum in die neue Woche, Peter?
1: Heiss, weiterhin. Also die Temperatur steigt heute auf 32 bis 33 Grad. Das sind wir uns fast ein bisschen gewöhnt inzwischen. Aktuell Temperaturen eigentlich relativ passabel, so 15 bis maximal 20 Grad. Bei uns hier in der Region, das können wir gut nutzen, um noch mal kurz ein bisschen lüften, bevor es dann, wie gesagt, aufgeht mit der Temperatur am Nachmittag. Es ist am Morgen jetzt, wir sehen es am meisten sonnig, wenn wir Richtung Westen schauen, hat es aber schon Schleierwolken und die werden im Laufe des Tages bei uns immer wieder dichter. Also es wird am Nachmittag so ein bisschen diesig sein, ein bisschen fahlen Sonnenschein. Hat dann ein bisschen Sahara-Staub drin, der rein schwappt da aus Südwesten. Aber grundsätzlich ist es auch am Nachmittag hochsommerlich, natürlich auch mit den Temperaturen. Einfach nicht mehr der ganz intensive Sonnenschein, den wir gestern hatten, der ein bisschen übernächtigt natürlich mehr geblendet hat als sonst. Und Wind hat es fast geheilt. Dann in der Nacht auf morgen kann es durchaus mal aus Westen ein Gewitter geben, das injiziert.
0: Okay, das aber erst in der Nacht. Also, da kann man am Abend
1: ich gut denke, erst in der Nacht, okay. Ja, Nacht, zweite Nacht, Hälfte.
0: Wie heisst das am Dienstag, Mittwoch, Donnerstag? Wie geht es weiter?
1: Ja, es ist, die Luft wird immer mehr angefürchtet und ich denke, wir werden vom Dienstag bis mit dem Donnerstag, wahrscheinlich auch am Freitag, eigentlich mit dem ein bisschen gewitterigen Wetter müssen erleben. Es hat immer eine sonnige Phase, ganz klar. Morgen und morgen vielleicht noch die letzten paar Regen wegziehen. Dann eine Phase, wo es ziemlich sonnig wird und das schwül und typisch heiss, um die 31, 32 Grad. Und dann bildet sich am Nachmittagabend auch wieder örtliche Gewitter mit Schwerpunkt Richtung Bergen zu. Es geht am Mittwoch ähnlich, so wieder dort 30 bis 32 Grad maximal. Und dann im Laufe des Nachmittagabends sehe ich ein bisschen verbreiteter Gewitter aufkommen. Die könnten auch ziemlich heftig ausfallen. Also, dass wir ein bisschen genauer im Auge haben, das werden wir miteinander ein bisschen besprechen.
0: Und das heisst, mit dieser Feuchtigkeit, das wird typisch, oder? Verstehe ich das richtig?
1: Ja, nicht viel. In der Nacht kühlt es nicht so lässig ab. Also, es ist zwar nicht mehr ganz der Topwert, den wir haben, jeweils am Tag, aber dadurch, dass es feucht ist, ist das schon eher ein bisschen schwieriger zu ertragen. Ja.

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2: Ich bin der Felix Haldimann. Guten Morgen. Die Schweizer Fußballnationalmannschaft habe die beste WM in der Geschichte gespielt. Das sagten die Verantwortlichen des Schweizer Fußballverbandes gestern an einer Bilanzmedienkonferenz. Trainer Murat Yakin ist nach dem Viertelfinal aus gegen Argentinien vor allem stolz.
3: Es schmerzt natürlich nach wie vor, aber da braucht es ein bisschen Zeit, bis man das verdaut. Und dann. Aber die Mannschaft hat sich in das Turnier reingesteigert. Und ich glaube, so wie es alle von uns das spüren, der Stolz ist extrem groß und für das möchte ich mich auch bei der Mannschaft bedanken.
2: Die Mannschaft hätte es verdient gehabt, in den Halbfinal einzuziehen, so Yakin weiter. Im Halbfinal trifft Argentinien am Mittwoch auf England. In fast jeder fünften Zürcher Stadtwohnung verdienen die Mieterinnen und Mieter zu viel. Das zeigt eine neue Erhebung der Stadt, über die der Tagesanzeiger heute berichtet. Menschen, die in einer Stadtwohnung leben, dürfen höchstens 6-mal mehr Einkommen haben, als die Miete kostet. Bei einem Brand in einer Bar in der thailändischen Hauptstadt Bangkok sind mindestens 27 Menschen ums Leben gekommen. Das teilen die Behörden mit. Die meisten sollen an Rauchvergiftungen gestorben sein. Mindestens 63 Menschen wurden verletzt, 22 davon schwer, berichten thailändische Medien. Das Feuer war gegen Mitternacht im Norden Bangkoks ausgebrochen. Die britische Regierung will in den nächsten 3 Jahren umgerechnet rund 270 Millionen Franken in den Schutz der jüdischen Gemeinschaft investieren. In britischen Stadtvierteln, wo Jüdinnen und Juden leben, sollen zusätzliche 500 Polizisten eingesetzt werden. Ende April wurden in London 2 Juden bei einem Messerangriff verletzt. Zudem gab es jüngst mehrere Brandanschläge auf britische Synagogen. Das US-Militär hat erneut Ziele im Iran angegriffen. Es seien Raketenstellungen und Anlagen zur Luftabwehr angegriffen worden, berichten US-Medien. Auch Boote der iranischen Revolutionsgarden seien Ziel der amerikanischen Luftschläge geworden. UNO-Generalsekretär Antonio Guterres rief die USA derweil dazu auf, die Verhandlungen wieder aufzunehmen. Eine Rückkehr zu den Kampfhandlungen hätte katastrophale Folgen für die Sicherheit der Region und die Weltwirtschaft. Der italienische Tennisspieler Jannik Sinner gewinnt das Grand-Slam-Turnier in Wimbledon und verteidigt damit seinen Titel. Der 24-jährige Italiener schlägt den Deutschen Alexander Zverev in 4 Sätzen. Nach fast 4 Stunden sicherte sich Jannik Sinner seinen 5. Major-Titel und den 1. in diesem Jahr.
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4: In Tokio steht der Nikkei-Index bei 66.931 Punkten minus 2,37%. Zu der Devise: 1 Euro gibt es für 92,32 und 1 US-Dollar gibt es für 81,02.
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4: Morgen, Peter.
5: Guten Morgen miteinander, hallo Jani. Es ist im Laufe des heutigen Tages insgesamt meistens Sonne zuerst einmal, dann aber zieht doch vermehrt Schleierwolken und ein bisschen Sahara-Staub auf. Und dann wird es ein bisschen diesiger am Nachmittag, gibt es ein paar Quellwolkenbergen, aber das Gewitterrisiko hat dort klein und Temperaturen weiterhin gross. Temperaturen aktuell zwischen 15 und 19 Grad, am Nachmittag geht es darauf bis auf 32 bis 33 Grad. In der Nacht auf morgen kann es örtlich auch Gewitter kommen.
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4: Überall stockender Morgenverkehr, man merkt da irgendwie nichts davon, dass alle sollten in der Ferien sein. Doch anhand von der Meldung vor dem Gotthardtunnel Richtung Süden im Moment 4 km Stau. Retour schon wieder zurück Richtung, also von Chiasso Richtung Norden 3 km.

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1: Guten Morgen, in dieser halben Stunde sind die Ferien, also die Länge der Ferien, ein Thema gerade als nächstes. Und um 20 Uhr gratulieren wir dem Günther Jauch zum 70. Geburtstag.
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letzten Freitag ein neues Album rausgebracht, Foreign Tongues, aber da hören wir den Klassiker aus dem 71, Brown Sugar. Guten Morgen, 8 ab 7, Montag. Die Sommerferien angefangen bei uns in Zürich, 5 Wochen für die Schülerinnen und Schüler, also so viele wie wir Arbeitnehmer ja im ganzen Jahr haben. Aber wir dürfen nicht motzen, wir sind auch mal in der Schule. Und es ist ja in der Schweiz wieder mal unterschiedlich. Föderalismus lässt grüssen, Zürich eben rund 5 Wochen Schulferien, Bern 6, Genf 7 Wochen, verteilt jetzt mal über Grenzen rausgeschaut, Frankreich 8, Österreich 9 Wochen, 9 Wochen. Also das ist eine rechte Herausforderung für die Eltern in Sachen Kinderbetreuung. Darum jetzt auch die Frage, wie machen Sie das? Schicken Sie Kinder ins Ferienlager? Sind Sie dankbar über irgendein Camp? Oder sind Sie froh um Grosseltern oder Nachbarn? Oder teilen Sie das irgendwie auf? Zuerst Mami-Ferien 2 Wochen, dann Papi 2 Wochen, 1 Woche, halt irgendwo das Kind sonst wo. Wie viele Wochen nehmen Sie da Ferien? Es würde mich wundern, Sie können sich da einbringen via Sprach- oder Textnachricht auf unserem WhatsApp-Kanal 079 254 0101. Nummer zum Mitreden, zum Austauschen auf 079-254-0101. Nicht anrufen drauf. Abspeichern, Sprache oder Textnachricht. 079, habe ich gesagt, 254-0101.

0: 17 ab 7, Achtung, jetzt zu der Millionenfrage. Wer wird heute Montag am 13. Juli 70? A. Der Roger Schawinski, B. Der Mick Jagger, C. Madonna oder D. Günther Jauch? Es ist der Günther Jauch.
1: Frau Hösch, wenn ich zu Ihnen käme und würde sagen, machen Sie für diese 500 Euro kosmetisch mit mir, was Sie wollen, wo würden Sie als erstes ansetzen?
2: Zuerst das Gesicht.
0: Das Gesicht wird eben heute 70 und moderiert seit über einem Vierteljahrhundert. Wer wird Millionär? Das ist eine äußerst beliebte Quiz-Sendung mit 15 Fragen, die er sich übrigens auch würde oder mal zutraut hätte.
3: Ich sag mal so, es gab mal eine Zeit, da hätte ich mir das deutlich stärker zugetraut. Und zwar so in der Zeit zwischen meinem 25. und 35. Lebensjahr. So, da war ich mehr oder weniger alleinstehend. Da habe ich als Journalist gearbeitet. Da lief den ganzen Tag der dpa-Ticker. Da hatte ich montags um 12 den Spiegel schon ausgelesen und am Donnerstag bis 16 Uhr auch die Zeit. Da habe ich unheimlich viel gewusst, aktuell. Habe das alles in mich reingesogen, habe auch eine Zeitung dann von vorne bis hinten gelesen und mein Schulwissen war noch nicht so weit entfernt wie heute. Also da sind dann noch Reste von irgendwelchen chemischen Formeln waren da übrig. Und da, zu der Zeit, hätte ich mir unter Umständen, wenn es günstig gelaufen wäre, die Millionen zugetraut. Heute würde ich nicht mal mehr in die Mitte kommen.
0: Und heute wird es 70. Happy Birthday, Günther Jauch.
1: Sie sind heute mit Abstand der humorloseste Kandidat. In 9,33 Sekunden sind Sie zum Ergebnis gekommen. Ziegen zogen zum Zoo 10 zahme 10 Zentner Zucker.
2: Kennt doch jeder, oder?
1: Ja. Haben Sie eine Grundschule besucht?
4: Sie wollen mich loswerden.
1: Ja.

0: 22 ab 7 ist der Montag. Willkommen in der Radio 1 Morgen schon während der Sommerferien. Bei uns ja 5 Wochen, Bern 6, Genf 7 Wochen, Österreich sogar 9 Wochen, wo die Kinder Schulferien haben. Das ist zum Teil schwierig zum Jonglieren und Handeln und Meistern für die Eltern von schulpflichtigen Kindern, wie ich da gerade erfahren habe. Vor allem, wenn es kantonal unterschiedlich ist. Beim Radio 1 hört Ronny den Fall.
1: Ja, das ist der Ronny. Ich finde es absolut anormal, dass wir in der Schweiz nicht das beste Betreuungsangebot hat. Es ist immer eine riesen Organisation. Ich habe Kinder, die in verschiedenen Kantonen Schulen besuchen. Das macht es einmal doppelt schwierig, weil die Ferien sind teils nicht überschneidend. Da machen sie überhaupt keinen Kompromiss. Da finde ich, sollte unser Schulsystem das Ganze mal geprüft werden und vor allem ein grösseres Angebot gegeben werden. Das ist meine Meinung dazu und ich wünsche euch allen einen wunderschönen Moment.

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0: 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Es ist 7:30 Uhr. 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
8: Ich bin der Felix Haldimann. Guten Morgen. Die Schweizer Fußballnationalmannschaft habe die beste WM in der Geschichte gespielt. Das sagten die Verantwortlichen des Schweizer Fußballverbandes gestern an einer Bilanzmedienkonferenz. Trainer Murat Yakin ist nach dem Viertelfinal aus gegen Argentinien vor allem stolz.
9: Es schmerzt natürlich nach wie vor. Aber da braucht es ein bisschen Zeit, bis man das verdaut. Und dann. Aber die Mannschaft hat sich in das Turnier reingesteigert. Und ich glaube, so wie es alle von uns das spüren, der Stolz ist extrem groß. Und für das möchte ich mich auch bei der Mannschaft bedanken.
8: Die Mannschaft hätte es verdient gehabt, in den Halbfinal einzuziehen, so Yakin weiter. Im Halbfinal trifft Argentinien am Mittwoch auf England. In fast jeder fünften Zürcher Stadtwohnung verdienen die Mieterinnen und Mieter zu viel. Das zeigt eine neue Erhebung der Stadt, über die der Tagesanzeiger heute berichtet. Menschen, die in einer Stadtwohnung leben, dürfen höchstens 6-mal mehr Einkommen haben, als die Miete kostet. Bei einem Brand in einer Bar in der thailändischen Hauptstadt Bangkok sind mindestens 27 Menschen ums Leben gekommen. Das teilen die Behörden mit. Die meisten sollen an Rauchvergiftungen gestorben sein. Mindestens 63 Menschen wurden verletzt, 22 davon schwer, berichten thailändische Medien. Das Feuer war gegen Mitternacht im Norden Bangkoks ausgebrochen.
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10: Und zu euren Wolkenfeldern zeitweise Sonnenschein bei heissen 33 Grad. Jetzt am Morgen noch zum Durchlüften bei um die 20 Grad. Es wird dann auch also richtig Berge, ein paar Quellwolken mehr haben. Das heisst, in der Nacht dann ein paar Hitzegewitter möglich, hat der Peter Wich gesagt. Und die nächsten Tage dann typische 32 bis 33 Grad und jeweils steigendes Gewitterrisiko Richtung Berge.
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10: Ja, Radio 1 Sendung gibt überall den stockenden Morgenverkehr. Zusätzlich Ferienverkehr vor dem Gotthardtunnel Richtung Süden. Im Moment 5 km Stau und Zeitverlust von bis zu einer Stunde.
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10: Ja, guten Morgen. Und damit wir können die Ferien und es dort auch geniessen können, müssen andere im Hintergrund arbeiten oder organisieren. Darum haben wir diese Woche den Daniel Vivian als Morgenmensch. Er ist Touristiker mit Herzblut von Marti-Reisen, der da ja ganz viele Reisen und auch, also nicht nur Garreisen, auch Kreuzfahrtreisen organisiert. Mit Marti-Reisen haben wir ja die letzten zwei Wochen jeweils einen Hörer auf eine Musikkreuzfahrt geschickt.
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0: Musikgeschichte made in Zurich. Yellow. Mit einem, ja, Weltig kann man schon sagen. Der Race aus dem Jahr 1988.
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0: 55 Berner und Touristiker mit Herzblut. Der Daniel Vivian von Marti Reisen. Guten Morgen, Vivian.
2: Schönen guten Morgen aus Berner Seeland.
0: Sagen Sie mal, wie sind Sie selber zu der Reisebranche gekommen? Was haben Sie vorher gemacht?
2: Ja, ganz unspektakulär das KV gemacht hatte. Nachher anschliessend selber viel reisen, diverse Sprachaufenthalte gemacht, vor allem in Spanien. Ich habe gemerkt, dass der Tourismus, das Reisen, dass das einem entspricht, dass das einem Freude macht. Und aufgrund von dem hat man dann eine Tourismusfachschule in Luzern gemacht, habe gewisse Erfahrungen in der Hotellerie im Berner Oberland dürfen sammeln. Und habe dann mehrere Jahre im Ausland gelebt und gearbeitet und 2013 zurückgekommen in die Schweiz und seitdem für Marti Reisen in Kallnach tätig.
0: Marti Reisen ist ein Schweizer Reisebüro, oder wie würden Sie das in ein, zwei Sätze beschreiben?
2: Ja, wir gehören sicher zu den bekannten und grösseren Garunternehmen. Wir haben ein eigenes Tour-Operating, das heisst, wir gestalten eigene Reisen, Rundreisen, Aktivreisen, Flusskreuzfahrten und so weiter, die verschiedenen Bereiche in der Reisebranche und dort Reisen anbieten in ganz Europa.
0: Wie kommt es denn dazu, dass das Gar-Reiseunternehmen Kreuzfahrten organisiert?
2: Ja, das bringt unser 100-jähriges Jubiläum hat das mit sich gebracht. Also wir existieren seit 1903, die Firma Ernst Marti AG. Wir haben zum 100-jährigen Jubiläum etwas ganz Besonderes wollen machen. Wir haben eine Jubiläumsreise wollen anbieten für unsere Stammkunden. Wir sind davon ausgegangen, dass wir so zwischen 500 und 600 Leute werden können begeistern für die Jubiläumsreise und haben nachher eine geeignete Unterkunft gesucht und gemerkt, dass das in dieser Grösse gar nicht so einfach ist. Wir haben dann zumal schon mit Costa-Kreuzfahrten zusammengearbeitet und haben das Anliegen mal dort deponiert und erwähnt und sind dann gemeinsam auf die Idee gekommen, wir könnten das ja auf einem Schiff machen. Und dann hat man in einem ersten Schritt 300 Kabinen reserviert für unsere Jubiläumsreise, hat das angeboten und ausgeschrieben. Und ja, der Erfolg war überwältigend gewesen. Wir haben die 300 Kabinen in der kürzesten Zeit ausgebucht gehabt, haben dann mit Costa geschaut, um das Kontingent zu erhöhen, haben 600 Kabinen genommen, in der Woche die auch verkauft. Und dann war die grosse Entscheidung da gewesen, wollt man das ganze Schiff chartern, gibt es eine Möglichkeit für das ganze Schiff mit über 2000 Leuten zu chartern. Den Entscheid hat man zum Glück in die richtige Richtung getroffen, das Schiff 2003 chartert und wir sind dann mit über 2000 Leuten nachher auf die Jubiläumsreise auf der Costa Atlantica ab Genua.
0: Jetzt für viele ist Reisen Leben oder die Welt verstehen. Jetzt abschliessend noch schnell, wir werden die ganze Woche ausführlich über das Reisen reden, aber wie schwer leidet eigentlich die Reisebranche unter der geopolitischen Weltlage? Weil ich meine, jetzt fliegen da gerade wieder recht viele Raketen umeinander im Nahen Osten, also über den Iran.
2: Ja, ich denke, Tourismus ist Emotion, Reisen ist Emotion und wenn die geopolitische Situation, die Emotionen in eine negative Richtung lenkt, dann leidet der Tourismus. Und das merken vor allem die Ziele, die natürlich geografisch betroffen sind. Also der Nahe Osten, der Konflikt in Ukraine, Russland. Die Regionen leiden natürlich darunter und andere Regionen profitieren vielleicht davon, weil man veränderte Reiseziele und die einen meiden und die anderen profitieren durch das.
0: Wir werden die ganze Woche über die Reisebranche reden mit Ihnen, Daniel Vivian von Marti Reisen. Vielen Dank fürs Erste und bis morgen.
2: Vielen Dank, schönen Tag.
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0: Der Montagmorgen, der 13. Juli, 7:45.
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0: Ja, Peter, auch schon wieder der 13. Juli, das ist unglaublich. Und am Sonntag ist die WM auch schon wieder durch. Also jetzt noch diese Woche. Nee,
2: sag nicht, schade, sind wir nicht dabei.
0: Ja, du, nächstes Mal.
2: Ich
0: will auch nicht darüber reden. Wieso hat aber gesagt, dafür bei der Europameisterschaft schlägt man das so richtig zu, also wenn dann der Mann Zambi wieder fit ist. Also, weil der wird uns ein paar Jahre noch sehr viel Freude bereiten.
2: Hoffen wir es. Ja. Ja.
0: Das ist genau. Jetzt mal die Woche. Wie starten wir?
2: Wetter, eben mal Fußball, wenn wir abhökeln. Leider. Und Wetter, das ist immer ein Thema. Und das wird die Woche schon ein Thema sein. Wir haben die Woche nicht mehr ganz das furztrockene Wetter, sondern es ist mehr so ein bisschen die feuchte Geschichte, die jetzt, oder die feuchte, warme Geschichte, die auch ein bisschen zu uns kommt. Jetzt noch nicht, heute im Laufe des Tages ist es eigentlich noch zuerst meistens dann rechtsonnig. Das ziehen jetzt schon richtig west, schauen die ersten Schleierwolken auf. Und dann werden im Laufe des Nachmittags dann doch immer dichter. Also, das ist dann so, dass die Sonne manchmal ein bisschen durchscheint. Es ist ein bisschen eisig, hat er ein bisschen Haarastab drin. Die Temperaturen aktuell, die streben schon gegen 20 Grad überall und am Nachmittag haben wir heisse 32 bis 33 Grad, das eigentlich bei wenig Wind. Dann in der Nacht auf morgen, da hat es eine kleine Gewitterzunge, die reinkommt und vielleicht da und dort mal Blitz und Donner und einen Regenguss bringt, also im Laufe der Nacht. Und am letzten Abend dann geht schlafen und bevor man schläft, räumt dann die Lounge und die Sachen rein, nicht, dass dann was nass sind.
0: Und das heisst, es geht dann eher typisch weiter?
2: Ja, insgesamt kann man sagen, morgen ist es schwül heiß, 31 bis 32 Grad. Es wird am Morgen die letzten paar Regengüsse wegziehen. Dann wird es wieder eine Phase geben, wo es recht sonnig wird sein. Dann bildet sich wieder Quellwolken. Und es kann örtlich auch zu Gewitter kommen, das mit Schwerpunkt Richtung Alpen. Mittwoch ähnlich, auch dort Mix aus Sonnenwolken, örtlichen Regengüssen. Das vor allem in der zweiten Tageshälfte. Es wird dann dort gegen den Abend, später am Abend zum Teil zu kräftigen Gewitter kommen. Das müssen wir noch ein bisschen genauer anschauen. Schwül heiß. Nochmal 31 Grad, auch am Donnerstag ist es sehr warm, 29 bis 30 Grad, ziemlich sonnig, aber auch dort im Laufe des Nachmittagabends dann auch wieder Regengüsse und Gewitter. Also man sieht, täglich sind da die Gewitter, Regengüsse möglich, wo es dann eben auftreten, in welcher Intensität, das muss man ein bisschen zeitnäher anschauen, aber es ist durchaus möglich, dass alle mal so einen guten Regen und ein bisschen Wässerung für die Natur abbekommen.
0: Apropos Fußball, EM, ich habe gerade geschaut, wo die nächste EM stattfindet, 2028, richtig geil, auf der Insel. Wo der Fußball herkommt, ja, England klar, und Schottland, ja, Wales, Irland. Das
2: keine Zeitverzögerung. Ja,
0: nein. Stimmt.
2: Nehme ich jetzt mal an.
0: Ja, gute Zeiten.

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5: Ich bin der Felix Haldimann. Guten Morgen. Die Schweizer Fußballnationalmannschaft habe die beste WM in der Geschichte gespielt. Das sagten die Verantwortlichen des Schweizer Fußballverbandes gestern an einer Bilanzmedienkonferenz. Trainer Murat Yakin ist nach dem Viertelfinal aus gegen Argentinien vor allem stolz.
6: Es schmerzt natürlich nach wie vor, aber da braucht es ein bisschen Zeit, bis man das verdaut. Und dann. Aber die Mannschaft hat sich in das Turnier reingesteigert und ich glaube, so wie es alle von uns das spüren, der Stolz ist extrem groß und für das möchte ich mich auch bei der Mannschaft bedanken.
5: Die Mannschaft hätte es verdient gehabt, in den Halbfinal einzuziehen, so Yakin weiter. Im Halbfinal trifft Argentinien am Mittwoch auf England. Der heiße Sommer könnte den politischen Willen für Investitionen im Umwelt- und Klimabereich fördern. Das hofft der Direktor des Bundesamts für Meteorologie und Klimatologie, Stefan Uhlenbrock. Derweil ist Meteo Schweiz von den Sparmaßnahmen des Bundes betroffen. Dies könnte laut Uhlenbrock zu ungenaueren Vorhersagen führen und möglicherweise zu größeren Schäden. Zölle der EU auf Elektroautos aus China zeigen Wirkung. Das zeigt eine Untersuchung des Europäischen Verkehrsverbands. Westliche Hersteller stellen seit der Zolleinführung vor rund 2 Jahren ihre Fahrzeuge wieder öfters in Europa her. Allerdings ging die Einfuhr von Elektroautos chinesischer Hersteller kaum zurück. Insbesondere die Autobauer BYD und Geely hätten ihre Importe nach Europa deutlich steigern können. Archäologen haben bei Luxor im Süden Ägyptens eine 3000 Jahre alte Grabstätte entdeckt. Das teilen die zuständigen Behörden mit. Das Grab wurde von niederländischen Forschern der Universität Leiden gefunden. Anhand der Inschriften gehen die Archäologen davon aus, dass das Grab aus der Zeit der Ramses-Dynastie stammt, einem Zeitraum von etwa 1300 bis 1000 vor Christus. Das Grab wird einem einflussreichen Mann namens Passer zugeschrieben. Der italienische Tennisspieler Jannik Sinner gewinnt das Grand-Slam-Turnier in Wimbledon und verteidigt damit seinen Titel. Der 24-jährige Italiener schlägt den Deutschen Alexander Zverev in 4 Sätzen. Nach fast 4 Stunden sicherte sich Jannik Sinner seinen 5. Major-Titel und den 1. in diesem Jahr.
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7: Der Nikkei-Index in Tokio steht kurz vor Schluss im Minus bei 67.188 Punkten, das Minus von 2%. Zu der Devise 1 Euro gibt es für 92,32 und 1 US-Dollar gibt es für 81,02.
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7: Im Moment liegt der Topzins von hypotheken.ch für eine 10-jährige Festhypothek bei 1,37%. 5 Jahre gibt es für 1,17% und Zahramarsch beträgt 0,75%.
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7: Guten Morgen, Peter.
8: Hallo, Dani, guten Morgen miteinander. Heute am Montag, zuerst meistens später recht sonnig. Am Nachmittag geht es doch relativ viel von diesen höheren Wolken, ein bisschen Sahara-Staub drin, also ein bisschen diesiger Sonnenschein. Dann die Temperaturen steigen von diesen 15 bis 20 Grad aktuell auf 32 bis 33 Grad. Am Nachmittag wird es also heiß, das Gewitterrisiko noch ein bisschen. Erst in der Nacht dann auf morgen kann es örtliches Gewitter geben aus Westen.
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7: Überall stockender Morgenverkehr, zusätzlich Ferienverkehr. Vor dem Gotthardtunnel Richtung Süden im Moment 6 km Stau und Zeitverlust von bis zu einer Stunde.

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1: 4:08, ja, auch wenn das Ausscheiden im Viertelfinale immer noch schmerzt, bin ich persönlich zufrieden. Ich meine, es hat immer 1:1 gegen Katar angefangen und nachher hat die Schweizer Nazi uns von Spiel zu Spiel begeistert. Zusammenfassung im WM-Magazin am 20:10. Nicht Kolumnen, Sommerpause, sondern passend zu der Sommerpause jeweils ein Sommerhit.
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0: Lippen lesen. Eric Carmen. Es ist Montag, 8 ab 8 Sommerferien, darum Kolumnenpause und dafür gibt es das.
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0: Der Sommer-Soundtrack inspiriert vom allerersten James-Bond-Film aus dem Jahr 1962. 007 jagt Dr. No mit der Schweizerin der Ursula Andres, die als allererstes Bond-Girl im Bikini als Muscheltaucherin aus dem Meer steigt und das Lied da singt.
2: Underneath.

0: Underneath the mango tree, my honey and me.
1: Wer singt da?
2: Keine Angst. Ich glaube, ich darf ebenso wenig auf Crab Key sein wie Sie. Sind Sie allein?
1: Was tun Sie auf der Insel? Suchen Sie Muscheln?
2: Nein. Hübsche Mädchen.
1: Bleiben Sie, wo Sie sind.
3: Sogar Sean Connery singt als 007 mit, und zwar Underneath the Mango Tree, also oft abkürzt Under the Mango Tree, also unter dem Mangobaum. Und der karibische Insel-Vibe ist dann einige Mal übernommen und covered worden, unter anderem von der österreichischen Reggae-Band Tim Tim im Jahr 1998.

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0: Ja, morgen geht es weiter mit den Halbfinals ab, jeweils am Abend um 9 Uhr zuerst zwischen Frankreich und Spanien und am Mittwoch England gegen Argentinien. Ja, nicht gegen die Schweiz, nein, sondern gegen Argentinien. Sie haben uns geschlagen. Der Traum vom WM-Titel ist für die Schweizer Nazi Platz. Irgendwie hat es mit dem Embolo angefangen und mit ihm aufgehört.
2: Gestern Abend in Los Angeles. Die Schweizer Nationalspieler verlassen den Flughafen mit Ziel Trainingscamp in San Diego. Einer fehlt, der Stürmer Breel Embolo.
3: Vollzählig, Breel Embolo ist in San Diego eingetroffen.

0: gibt's gar nicht. Das gibt's einfach nicht. Das ist unfassbar. Katar schießt hier den Ausgleich.
1: Schweiz gegen Bosnien-Herzegowina. Und Sabi! Ja!

Xhaka. 4:1, Granit Xhaka. Das letzte Gruppenspiel zwischen der Schweiz und Kanada. Vargas, Vargas, ja, ja. Balsami, ja. 2:0. Achtung, prompt fällt das 2:1. Die Partie ist vorbei. Oh, die Schweiz gewinnt gegen Kanada. Schweiz gegen Algerien. Der 16. Finale. Tor!

0: 2:0 für die Schweiz. Dan Endoy, das Achtelfinale. Die Schweiz spielt gegen Kolumbien.
1: Es geht ins Elfmeterschießen, aber wir können sie gehen.

0: Viertelfinale!
1: Der Traum vom Halbfinale.
2: Er beginnt.
3: Messi.
1: Kopfball kommt und das Tor.
2: Es fällt auf.
1: Jetzt Ndoye, Ndoye! Ja! Ja! Tor! Die Schweiz macht den Ausgleich! Ndoye!
2: Embolo.
4: After a review, there is no foul for number 5. And number 7, there is a clear stipulation. Final decision, yellow card to number 7.
1: Embolo fliegt vom Platz, das gibt's gar nicht. Das ist ein absoluter Irrsinn. Das ist ein absoluter Irrsinn.
3: Alvarez.
1: Ah! Klasse gemacht zum Ersten, aber dann keine Chance.
2: Die Schweiz sagte, sie wollte die beste Weltmeisterschaft der Geschichte abliefern. Die Schweiz hat tatsächlich abgeliefert, hat sich für den Viertelfinal qualifiziert in dieser unglaublich langen WM. Sie hat in diesem Spiel hier lange dagegen gehalten. Sie hat abgeliefert, hat sich für den Viertelfinal qualifiziert in dieser unglaublich langen WM. Sie hat in diesem Spiel hier lange dagegen

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7: Trotz hoher Wolkenfelder, Zeiten wie sonnig und dann heisse 33 Grad am Nachmittag, schwacher Wind und dann in der Nacht Hitzegewitter möglich. Peter, wie sehen die nächsten Tage dann, ja, typisch 32 bis jeweils 33 Grad und örtlich Gewitter möglich, vor allem den Schwerpunkt Richtung Berge.
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7: Geniessen Sie die Sommerferien, wenn Sie dann irgendwann mal ankommen. Überall stockenden Morgenverkehr im Sendegebiet, weil da nach wie vor geschafft wird. Dann geht man aber auch in die Ferien. Darum vor dem Gotthardtunnel Richtung Süden im Moment 6 km Stau. Das ist ein Zeitverlust von, ja, knapp über einer Stunde.
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7: Jetzt muss ich natürlich schon auch noch eine Lanze brechen für die Spieler, die alles gegeben haben von der Schweizer. Also gut, auch der Prelimpol hat alles gegeben, ein bisschen zu viel gegeben, muss man sagen. Ich glaube, er wird es nicht nochmal machen, so eine Dummheit. Das ist mir schon bewusst blöd, halt nur, dass es an einer WM ist, die nur alle 4 Jahre stattfindet. Hey, Nico, also die Verteidigung von der Schweizer Nazi, weltmeisterlich. Was die für Quoten haben, die spielen ganz oben mit, wenn man jetzt alle Quoten von der WM-Spieler nimmt. Auch aus Frankreich oder Spanien, England, völlig egal. Nico Elvedi, einer der besten Verteidiger, was Passquote betrifft und was das Aufhalten des Gegners betrifft. Auch Akanji. Ich meine, Manuel Akanji, der Mann, sie sind zwei Männer aus dem Sendegebiet, aus dem, von Wiesendangen, der FC Wiesendangen, lässt grüßen, Manuel Akanji, oder der FC Greifensee mit dem Zürcher, Nico Elvedi. Das muss man schon auch noch erwähnt haben. Jetzt aber Musik und nach zwei Songs der 70. Geburtstag, den wir feiern von einem Bekannten her. Ich mache schnell ein Quiz daraus, wer denn gemeint ist.
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0: 20 vor 9 hört Radio 1 mit der Millionenfrage. Wer wird heute Montag am 13. Juli 70? Ist das A, der Roger Schawinski, B, Mick Jagger, C, Madonna oder D, Günther Jauch? Es ist D, Günther Jauch.
1: Frau Hösch, wenn ich zu Ihnen käme und würde sagen, machen Sie für diese 500 Euro kosmetisch mit mir, was Sie wollen, wo würden Sie als erstes ansetzen?
2: Zuerst das Gesicht.
0: Das Gesicht wird eben 70 und moderiert seit über einem Vierteljahrhundert Wer wird Millionär. Es ist eine äußerst beliebte Quiz-Sendung mit 15 Fragen, die er sich übrigens auch zutrauen oder mal zutraut hat.
3: Ich sag mal so, es gab mal eine Zeit, da hätte ich mir das deutlich stärker zugetraut. Und zwar so in der Zeit zwischen meinem 25. und 35. Lebensjahr. So, da war ich mehr oder weniger alleinstehend. Da habe ich als Journalist gearbeitet, da lief den ganzen Tag der dpa-Ticker. Da hatte ich montags um 12 den Spiegel schon ausgelesen und am Donnerstag bis 16 Uhr auch die Zeit. Da habe ich unheimlich viel gewusst, aktuell. Habe das alles in mich reingesogen, habe auch eine Zeitung dann von vorne bis hinten gelesen und mein Schulwissen war noch nicht so weit entfernt wie heute. Also da sind dann noch Reste von irgendwelchen chemischen Formeln waren da übrig. Und da, zu der Zeit, hätte ich mir unter Umständen, wenn es günstig gelaufen wäre, die Millionen zugetraut. Heute würde ich nicht mal mehr in die Mitte kommen.
0: Ja, und heute wird er eben 70. Happy Birthday, Günther Jauch.
4: Sie sind heute mit Abstand der humorloseste Kandidat.
1: In 9,33 Sekunden sind Sie zum Ergebnis gekommen. Ziegen zogen zum Zoo 10 zahme 10 Zentner Zucker.
2: Kennt doch jeder, oder?
1: Ja. Haben Sie eine Grundschule besucht?
5: Sie wollen mich loswerden.
1: Ja.

Ja, das läuft eben beim Radio für Erwachsene. Das ziemlich, soll ich sagen, lebensbejahende Lied von George Michael. I want your sex. Ist klar, was da gemeint ist. Aber gut, ohne Sex kein Leben. Ja, natürlich kann man mittlerweile auch Leben erzeugen ohne Sex. Das ist schon auch, das ist mir klar. Da ist man je nachdem auch dankbar. Aber die meisten haben doch noch Sex. Aber bevor ich mich jetzt da immer mehr in die Reise reite, gibt es jetzt gute Musik da weiterhin zum Machwerden. Fool's Garden, Lemon Tree. Und ab dem 9. spielen wir den Glattkahl für 100 Franken vom Glattaler. Und zwar mit dem Radio 1 Hörer Mario, der sich da gemeldet hat. Man kann sich da melden auf unserem WhatsApp-Chat 079 254 0101. Jeden Montag auf 079 254 0101.

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4: Ich bin der Felix Haldimann. Guten Morgen. Der heiße Sommer könnte den politischen Willen für Investitionen im Umwelt- und Klimabereich fördern. Das hofft der Direktor des Bundesamts für Meteorologie und Klimatologie, Stefan Uhlenbrock. Derweil ist Meteoschweiz von den Sparmaßnahmen des Bundes betroffen. Dies könnte laut Uhlenbrock zu ungenaueren Vorhersagen führen und möglicherweise zu größeren Schäden. Für das finanziell angeschlagene Spital Wetzikon gibt es einen weiteren Interessenten. Turmet, die Dachorganisation der Thurgauer Spitäler, will sich strategisch am Spital beteiligen. Über die Höhe des geplanten Anteils wird in einer Mitteilung von heute allerdings keine Angabe gemacht. Das US-Militär hat seine Angriffe auf den Iran vorerst für beendet erklärt. Die Angriffswelle sei vorbei, teilt das zuständige Regionalkommando der US-Streitkräfte mit. Derweil melden mehrere Golfstaaten Raketenbeschüsse aus dem Iran. Wegen der erneuten gegenseitigen Angriffe ziehen auch die Ölpreise wieder deutlich an. Zölle der EU auf Elektroautos aus China zeigen Wirkung. Das zeigt eine Untersuchung des Europäischen Verkehrsverbands. Westliche Hersteller stellen seit der Zolleinführung vor rund 2 Jahren ihre Fahrzeuge wieder öfters in Europa her. Allerdings ging die Einfuhr von Elektroautos chinesischer Hersteller kaum zurück. Insbesondere die Autobauer BYD und Geely hätten ihre Importe nach Europa deutlich steigern können. Archäologen haben bei Luxor im Süden Ägyptens eine 3000 Jahre alte Grabstätte entdeckt. Das teilen die zuständigen Behörden mit. Das Grab wurde von niederländischen Forschern der Universität Leiden gefunden. Anhand der Inschriften gehen die Archäologen davon aus, dass das Grab aus der Zeit der Ramses-Dynastie stammt, einem Zeitraum von etwa 1300 bis 1000 vor Christus. Das Grab wird einem einflussreichen Mann namens Passer zugeschrieben. Der ehemalige Schweizer Fußballnationaltorhüter Jan Sommer wechselt wohl nach Belgien. Sommer soll noch diese Woche bei Club Brügge unterschreiben, berichtet ein belgischer Fußballtransfer-Insider. Der 37-jährige Sommer wurde auch mit Ajax Amsterdam in Verbindung gebracht. Zuletzt spielte der Schweizer bei Inter Mailand.
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5: Ja, mit ein paar höheren Wolkenfeldern. Doch sonniges Sommerwetter die ganze Woche bei heissen Temperaturen, 33 Grad. Es kommt dann Gewitter. Allenfalls Hitzegewitter möglich in der Nacht auf Monate. Peter, ich gesagt, es bleibt dann typische, klebrige 31 bis 33 Grad. Morgen, Dienstag, Mittwoch, Donnerstag und dann vor allem auch Richtung Bergen steigendes Gewitterrisiko.
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5: Feriencheck vor dem Gotthardtunnel Richtung Süden. 60 km Standzeit vor fast einer Stunde. Und im restlichen Sendegebiet, hier bei Radio 1, noch der stockende Morgenverkehr.

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1: Und mit Ihnen, immer am Montag und jetzt können Sie sich bewerben für unser Glattcall-Spiel, wo wir Ihnen eine Frage rund ums Glattzentrum stellen. Und bei der richtigen Antwort gehören Ihnen 100 Franken in Form von Glattaler. Und bewerben können Sie sich immer so ein bisschen um die Zeit, so ab 8:30 bis 9, jetzt so um die Zeit herum. Und wir rufen dann an. Und zwar via WhatsApp-Chat, wo Sie sich melden können. Auf 079 254 0101.
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1: Mario Bernasconi.
2: Mario, guten Morgen. Da ist der Dani, Radio 1.
1: Oh, guten Morgen, Dani. Ja,
2: willkommen im Glatt. Du hast dich auch beworben auf unserem WhatsApp-Chat auf 079 254 ja, 0101.
1: Genau. Ich habe es gar nie probiert. Die Zeit war damals nicht so gäbig.
2: Und jetzt klappt es wegen der Sommerferien?
1: Nein, wegen dem Homeoffice.
2: Ah, das hat auch seine Vorteile, gell? Wenn ja, die Leute braun gebrannt immer vom Homeoffice zurückkommen, bin ich immer ein bisschen eifersüchtig. Mario, was ja, machst du eigentlich so? Was muss man über dich wissen, von wo kommst
1: du? Von Männedorf. Ich bin 60 und arbeite bei der kantonalen Verwaltung, also Büro.
2: Und dich würden wir gerne jetzt ins Glattzentrum schicken. Wir haben die Frage schon ein paar Mal gestellt. Ich weiss nicht, ob du das mitbekommen hast. Und zwar gibt es ja dort einen Ochsner-Sport. Und der hat für Furore gesorgt, weil er einen Werbespot hat mit einem berühmten Fußballtrainer. Mit welchem Fußballtrainer, Mario?
1: Mit dem José Mourinho, wenn ich das richtig im Kopf habe. Mein Sohn hat mir müssen helfen, weil mir hat er nichts gesagt, weil ich habe irgendwie angenommen, ich kenne den nicht, der ist wahrscheinlich nicht von da, der hat nichts mit der Schweiz oder mit der Schweizer Nazi zu tun. Aber mein Sohn hat mich dann aufgeklärt, das stimmt zwar so, aber gehöre zu den weltbesten Trainern.
2: Ja, und dein Sohn hat so etwas von Recht und somit hast auch du Recht. Ich gratuliere, 100 Franken von Glattaler gehören dir.
1: Ja, cool, super.
2: Ich würde sagen, 80 Franken davon vom Sohn.
1: Hey,
2: danke vielmals. Es ist der José Mourinho. Und eben wie dein Sohn schon sagt, ich meine, der ist Trainer jetzt von Real Madrid. Das ist auch schon vor x Jahren gewesen. So ein bisschen alle zwei, drei Jahresrhythmus wechselt er den Club. Also Chelsea, Man U, Tottenham, AS Rom, Fenerbahce, Benfica und jetzt eben wieder bei Real Madrid. Also, dann würde ich sagen, teilst du die Glattaler mit dem Sohnemann und wünsche dir viel Spass im Glattzentrum.
1: Sehr gerne. Danke vielmals, Dani. Schönen Tag und
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Eigentlich ist James Taylor nach England gezogen, um seinen Drogenkonsum in den Griff zu bekommen. Im bunten New Yorker Künstlerviertel Greenwich Village schien ihm das kaum möglich. Doch auch London im Jahr 1968 hat Stadtteile, die ein entzugswilliger Junkie besser meiden sollte. Ausgerechnet in Notting Hill, damals ein sozialer Brennpunkt mit ausgeprägter Drogenszene, schlägt der 20-jährige Amerikaner seine Zelte auf. Statt clean zu werden, steigert sich der Drogenkonsum des jungen Musikers inmitten der alltäglichen Verführung. Sein erstes Soloalbum für das Beatles-eigene Apple-Label nimmt er fast vollständig unter dem Einfluss von Codein und Heroin auf. Am Ende der Aufnahmesessions ist James körperlich und psychisch so am Ende, dass er London fluchtartig verlässt und sich zur Behandlung seiner Sucht ins Austin Riggs Hospital von Massachusetts begibt. Erst jetzt erfährt er vom Freitod seiner guten Freundin Suzanne Schnair. Sie hatte Selbstmord begangen, während er im Studio in London saß und sein Debütalbum aufnahm. Um ihn nicht zu belasten, hatten seine Freunde den Selbstmord vor ihm verheimlicht. Schockiert von Susies Selbstmord, schreibt Taylor einen Song über seine Freundin und seine Drogensucht. Fire and Rain. 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
1: Mit hohen Wolkenfeldern zeitweise Sonnenschein und heisse 33 Grad am Nachmittag. Schwacher Wind, wenn dann vielleicht in der Nacht auf morgen Hitzegewitter möglich. Es bleibt dann ab morgen Dienstag bis am Donnerstag ein bisschen typig. Klebrige 32 bis 33 Grad und dann jeweils auch steigendes Gewitterrisiko, vor allem Richtung Bergen.
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1: Einzig die Meldung, dass es nach wie vor staut. Der Ferienverkehr vom Gotthardtunnel Richtung Süden. Im Moment 5 km Stau, Zeitverlust von etwa 50 Minuten bis zu einer Stunde.
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0: 37, Montagmorgen.
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0: Ja, wohnen bei grosser Hitze. Michael Blaser von der Immobilienwerkstatt. Als erstes kommt da einem natürlich die Klimaanlage in den Sinn.
2: Dort muss man vielleicht wissen, es gibt hauptsächlich zwei verschiedene Arten von Klimageräten. Das eine sind die festmontierten, die sogenannten Split-Geräte. Das heisst Split, weil es zwei Geräte sind. Eins draussen am Haus, eins drinnen. Und der grosse Vorteil von denen ist natürlich, dass das alles, was Lärm macht, ist für aussen. Solche Geräte sind aber bewilligungspflichtig. Die können nicht einfach so einbauen, sondern ich brauche eine Baubewilligung. Und wenn ich im Stockwerkeigentum bin, brauche ich nicht nur Zustimmung vom Bauamt, sondern eben auch die von den Miteigentümern. Ich weiss nicht, ob die dann Freude haben, wenn draussen so ein Surli hängt.
0: Und die zweite Variante ist die sogenannte mobile Klimaanlage.
2: Das sind so die Kästen, die man ins Büro reinstellt oder ins Wohnzimmer. Und die haben dann so einen Rüssel dran und der Rüssel muss raus, um die warme Luft rausblasen. Dort ist natürlich so, dass dann eben das, was Lärm macht, halt nicht von außen ist, sondern drinnen. Das hört man relativ deutlich. Und das Zweite ist, dass es meistens nicht wahnsinnig sinnvoll ist, das Fenster offen zu haben, den Rüssel rauszuhängen und gleichzeitig innen zu kühlen, weil die warme Luft die kommt dann durchs Fenster einfach wieder rein. Klar, es bringt etwas, aber es ist energetisch sicher nicht das Sinnvollste. Und wenn man so ein Ding dann will ich fest verbauen, das heisst das Loch in die Wand machen und den Rüssel rausführen, dann ist schnell mal wieder ein Bewilligungsthema da. Oder auch wenn man das Fenster so anpassen, so wie ein Katzentürchen, dass man es raus tun kann, dann kommt schnell mal wieder die Bewilligungsfrage auf oder die Zustimmungspflicht der anderen Miteigentümer.
0: Neben der Klimaanlage gibt es aber noch andere Möglichkeiten, die Wohnung zu kühlen, Varianten, wo man vielleicht nicht sofort dran denkt.
2: Das ist das sogenannte Free Cooling zum Beispiel. Das ist eigentlich nichts anderes, als dass man die Bodenheizung, die im Winter warmes Wasser durchführt und so heizen tut, im Sommer kann umkehren, dass man kaltes Wasser durchführt und so Wärme entzieht tut. Eine moderne Heizung, also Wärmepumpenheizungen mit Erdsonden, die sind in der Lage, das zu machen. Das braucht einen kleinen Zusatz, aber ist meistens kein Problem, das nachträglich zu installieren. Und schlussendlich, glaube ich, für die Zukunft auch, sind einfach bauliche Lösungen wieder vorzunehmen. Also, wir haben ja die Architektur nicht in den letzten 30, 40 Jahren erfunden, sondern man baut schon ein bisschen länger. Und die es früher gemacht haben, die sind nicht weniger gescheit als wir, sondern die haben ganz clevere und einfache Massnahmen erfunden. Und eine von diesen Massnahmen ist zum Beispiel das Vordach. Also, die alten Häuser haben Vordächer. Die Vordächer im Sommer dünn die Fassade beschatten. Man hat also kein direktes Sonnenlicht auf der Fassade. Man hat auch nicht so riesige Öffnungen, wie wir heute haben. Also alles Glas gibt es nicht. Und wir haben unter dem Dach einen Luftraum, den Estrich. Das hilft schon wahnsinnig viel. Die heutigen Bauordnungen verunmöglichen das eigentlich, weil sie nehmen dann zum Beispiel für ein Vordach auf einmal Baunutzung oder Ausnutzung in Anspruch, die dann an den Hauptnutzflächen abgeht. Das ist natürlich ein Problem. Also dort werden wir wahrscheinlich müssen umdenken, auch was Bauordnungen anbelangt.
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1: Ja, der Traum vom WM-Titel ist für die Schweizer Nazi geplatzt und irgendwie hat es mit dem Embolo angefangen und mit ihm aufgehört.
2: Gestern Abend in Los Angeles. Die Schweizer Nationalspieler verlassen den Flughafen mit Ziel Trainingscamp in San Diego. Einer fehlt, der Stürmer Breel Embolo.
3: Vollzählig, Breel Embolo ist in San Diego eingetroffen.

0: gibt's gar nicht. Das gibt's einfach nicht. Das ist unfassbar. Katar schießt hier den Ausgleich.
1: Schweiz gegen Bosnien-Herzegowina. Und Sabir!

Das letzte Gruppenspiel zwischen der Schweiz und Kanada. Vargas, Vargas! Ja! Ja! Man sagt wie? Ja! 2:0! Achtung! Prompt fällt das 2:1. Die Partie ist vorbei. Oh, die Schweiz gewinnt gegen Kanada. Schweiz gegen Algerien. Der 16. Finale. Tor!

für die Schweiz! 2:0 für die Schweiz. Dan Endoy, das Achtelfinale. Die Schweiz spielt gegen Kolumbien. Es geht ins Elfmeterschießen. Ich hasse Elfmeterschießen, aber wir können sie gehen.

0: Traum vom Halbfinale.
1: Er beginnt. Messi.
0: Kopfball kommt und das Tor.
1: Es fällt auf.
0: Jetzt Ndoye, Ndoye! Ja! Ja! Tor! Die Schweiz macht den Ausgleich! Ndoye!
1: Embolo.
2: After review, there is no foul for number 5. And number 7, there is a clear simulation. Final decision, yellow card to number 7.
0: Embolo fliegt vom Platz, das gibt's gar nicht. Das ist ein absoluter Irrsinn. Das ist ein absoluter Irrsinn.
1: Alvarez.
0: Ah! Klasse gemacht zum Ersten, aber dann keine Chance.
1: Die Schweiz sagte, sie wollte die beste Weltmeisterschaft der Geschichte abliefern. Die Schweiz hat tatsächlich abgeliefert, hat sich für den Viertelfinal qualifiziert in dieser unglaublich langen WM. Sie hat in diesem Spiel hier lange dagegen gehalten. Sie hat die Führung von Argentinien ausgeglichen. Und dann kam die alles entscheidende Szene um Breel Embolo. Und die hat dieses Spiel entschieden. Die Schweiz scheidet an der Weltmeisterschaft aus. Gegen den Weltmeister Argentinien verliert sie 1-3. Es ist ein bitteres Ende für die Schweiz.

0: Ja, Man at Work, so ist es. Es übernimmt der Marc Jäcki. Guten Morgen.
1: Morgen.
0: Die meisten haben ja Jetlag jetzt im Moment, aber
1: ja,
0: wir nicht.
1: Ja, der Sonntag ist schon nicht gerade... Also der Sonntag kann man einfach streichen aus der Agenda. Das ist ziemlich verschlafen.
0: Das trifft doch nicht auf uns zu.
1: Nein, doch nicht, doch nicht. Nein, lass jetzt mal. Ja. Es gibt ja in Zürich wahnsinnig viele so Start-ups. Extrem cool. Mhm. Start-up, hast du ein Start-up? Hey, Start-up, Start-up. Das ist ja das eine, so Start-up. Oder kann man organisch wachsen oder auch nicht. Aber wenn du musst ein Unternehmen übernehmen, das fast 100-jährig ist, und dann ist es noch so ein Mannendomän und du bist eine junge Frau, dann ist das nicht ganz so einfach. Wir lernen die junge Frau, die so ein Traditionsunternehmen in vierter Generation übernimmt, heute ein bisschen genauer kennen.
0: Das pure Gegenteil von einem Start-up, oder?
1: Voilà.
0: Ja, bei Marc Jäcki, voilà. Wir sind gespannt, welches Traditionsunternehmen. Und lassen gespannt zu. Jäcki und Wüthrich dann wieder im Duo.
1: Morgen.
0: Morgen. Wir freuen uns. Also jetzt ist es Simon.
1: Genau.
0: Und es übernimmt den Marc.

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8: Ich bin der Felix Haldimann. Der heiße Sommer könnte den politischen Willen für Investitionen im Umwelt- und Klimabereich fördern. Das hofft der Direktor des Bundesamts für Meteorologie und Klimatologie, Stefan Uhlenbruck. Derweil ist Meteoschweiz von den Sparmaßnahmen des Bundes betroffen. Dies könnte laut Uhlenbruck zu ungenaueren Vorhersagen führen und möglicherweise zu größeren Schäden. Das Bezirksgericht Zürich hat einen Anhänger des EHC Kloten wegen eines Angriffs auf ZSC-Fans verurteilt. Der 23-Jährige kassierte 7 Monate Gefängnis bedingt. Vor rund einem Jahr hatte der Eishockey-Kaut 2 ZSC-Fans in einer S-Bahn angegriffen und bestohlen. Zudem attackierte er kurze Zeit später mit 30 anderen Kloten-Anhängern vor dem Stadion in Kloten ZSC-Fans. Für das finanziell angeschlagene Spital Wetzikon gibt es einen weiteren Interessenten. Turmit, die Dachorganisation der Thurgauer Spitäler, will sich strategisch am Spital beteiligen. Über die Höhe des geplanten Anteils wird in einer Mitteilung von heute allerdings keine Angabe gemacht. Südlich der französischen Hauptstadt Paris ist ein Waldbrand ausgebrochen. Dieser habe sich in der Nacht weiter ausgebreitet, wie die Feuerwehr mitteilt. Betroffen sei die Stadt Fontainebleau, 50 Kilometer südlich von Paris. 2 Löschhelikopter und 400 Feuerwehrleute seien im Einsatz. Zusätzlich sollen 2 Löschflugzeuge aus Südfrankreich helfen. Es ist das erste Mal, dass solche Löschflugzeuge bei Paris eingesetzt werden. Zölle der EU auf Elektroautos aus China zeigen Wirkung. Das zeigt eine Untersuchung des Europäischen Verkehrsverbands. Westliche Hersteller stellen seit der Zolleinführung vor rund 2 Jahren ihre Fahrzeuge wieder öfters in Europa her. Allerdings ging die Einfuhr von Elektroautos chinesischer Hersteller kaum zurück. Insbesondere die Autobauer BYD und Geely hätten ihre Importe nach Europa deutlich steigern können. Der ehemalige Schweizer Fußballnationaltorhüter Jan Sommer wechselt wohl nach Belgien. Sommer soll noch diese Woche bei Club Brügge unterschreiben, berichtet ein belgischer Fußballtransfer-Insider. Der 37-jährige Sommer wurde auch mit Ajax Amsterdam in Verbindung gebracht. Zuletzt spielte der Schweizer bei Inter Mailand.
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9: Mit hohen Wolken, heute zeitweise sonnig über den Bergen, kann es vereinzelte Hitzegewitter geben im Verlauf vom Nachmittag und Abend. Bei uns gibt es Höchsttemperaturen um die 33 Grad. In der Nacht auf morgen lokal Regen und Gewitter und morgen ziemlich sonnig. Schwül heisse 32 Grad gibt es morgen.
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9: Auf der A1-Bahn Richtung St. Gallen zwischen Dietikon und dem Gubristunnel haben wir Stau im Tunnel wegen einem Pannenfahrzeug. Auf der A3 Westring, Chur Richtung Basel, da stockt zwischen Urdorf Nord und dem Limmataler Kreuz eine gute und sichere Fahrt.
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9: 3 Minuten ab der 10, ganz schönen Vormittag mit Radio 1. In diesen 20 Minuten grossartige Musik spiele ich euch auch noch einen, der den Sommer so richtig zum Erleben macht. Der erste Ferientag heute für alle, die die Gelegenheit haben, ab in den Süden. Dann kommt Buddy featuring DJ The Wave. Ist ja noch erstaunlich, der Song ist extrem lang, ist der brach gelegen, wo er ist rausgekommen, dazumal 2001. Niemand hat ihn hören, bis plötzlich eben der österreichische DJ The Wave, bürgerlich Andreas Weitek, ist gekommen und hat den Club super noch abgespielt hat. Und schon ist daraus ein Sommerhit geworden, einfach dann 2 Jahre später. Wir hören ihn gerade noch in den nächsten 20 Minuten. Am Mikrofon ist der Marc Jäcki.
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0: 20 ab 10 Uhr am Montag, 13. Juli. Schön, euch reingeschaltet. 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
0: Sascha Salzberg von Swissablage, wir reden an dieser Stelle immer über das Herz, aber wir haben es, glaube ich, noch nie richtig lobend erwähnt. Wird mal Zeit?
2: Es ist eines der wichtigsten Organe. Ohne Herz gibt es kein Leben. Also es ist der Motor von unserem Körper. Blut enthält alle Nährstoffe und Sauerstoff, die alle Organe brauchen, und das Blut wird durch das Herz in den Körper pumpt. Ja, das sind mehrere Liter pro Minute und das schlägt ununterbrochen mehrere hunderttausend Mal pro Tag, mehrere 10 Millionen Mal im Menschenleben.
0: Aber eben, es braucht Leute wie dich, das hat einen bestimmten Grund, weil auch das Herz macht Probleme.
2: Du, das ist wie beim Auto, also ein Benzinmotor hat Probleme mit den Kolben, hat Probleme mit den Klappen, kann elektrische Probleme haben, es kann auch Probleme mit dem Kraftstoff vorhanden sein. Also das ist multifaktoriell. Es können Probleme entstehen, weil es schlecht zusammengebaut worden ist, weil ein Fehler entstanden ist in der Produktion. Das sind kongenitale Herzfehler. Und dann gibt es Herzfehler, die durch den Lifestyle über Jahre Abnutzungserscheinungen, die entstehen und die einfach ein Zeuge vom Leben sind. Und dann gibt es noch Krankheiten.
0: Das, was man häufig hört, ist sicher der Herzinfarkt. Aber es gibt noch viele andere Krankheiten, Lifestyle-bedingte Herzprobleme. Kann man da irgendwie vorbeugen?
2: Ja, also das eine ist der Kraftstoff kontrollieren. Das heisst, das Blut so super behalten wie möglich. Und das ist den Cholesterinspiegel bestimmen und dort Massnahmen ergreifen. Sei das über Diät, sei das über Sport oder schlussendlich auch Medikamente. Und das Cholesterin senken. Statine allein senken das Risiko von einem Herzinfarkt oder anderen kardiovaskulären Komplikationen von 25%. Das ist enorm. Aber wichtig ist auch zu sagen, Sport in Masse, also Physical Action für 20%. Das ist enorm. Aber wichtig ist auch zu sagen, Sport in Masse, also

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1: Mit hohen Wolken, zeitweise sonnig über den Bergen, kann es heute vereinzelte Hitzegewitter geben. Bei uns gibt es Höchsttemperaturen um die 33 Grad, aber in der Nacht auf morgen auch da lokal Regen und Gewitter. Morgen dann ziemlich sonnig, schwül heisse 32 Grad.
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1: Heute ist ja der erste Ferientag, kann man sagen, von der Schulferien, 13. Juli. Wenn sich der ein oder andere vielleicht überlegt, in den Süden zu gehen, weil nicht so viel los ist. Ja, es hat auch schon mehr Stau gehabt, aber 5 Kilometer haben wir da zur Zeit auf der A2 Luzern Richtung Gotthard zwischen Amsteg und Göschenen. Braucht etwa eine Stunde Geduld dort. Dann haben wir auf der A1-Bahn Richtung St. Gallen zwischen Dietig und dem Gubrisch-Tunnel ein Pannenfahrzeug und darum Stau dort auf der A3 Westring Chur Richtung Basel zwischen Urdorf Nord und dem Limmataler Kreuzstau und auf der Zugerstrasse zwischen Chamerstrasse und dem kreislichen Verkehr Luzernerstrasse dort in Cham. Dort haben wir ebenfalls Stau.
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0: Viertel vor elf.
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2: Wir reden noch ganz laut zu mir selber. Wer den ganzen Tag sitzt, der sollte häufiger aufstehen. Das zeigt eine neue Langzeitstudie von der Universität Glasgow mit über 90'000 Erwachsenen. Die Forschenden haben festgestellt, wer regelmässig länger als 30 Minuten am Stück sitzt, hat ein höheres Risiko, später an Krebs zu sterben. Mit jeder zusätzlichen Stunde ununterbrochenem Sitzen steigt das Risiko um rund 10%. Die gute Nachricht, schon kleine Unterbrechungen helfen. Langsam spazieren, kurz mal schnell die Stege nehmen oder ein paar Minuten Hausarbeit, die können das Risiko senken. Wer täglich eine Stunde sitzen durch leichte Bewegungen setzt, reduziert das Krebssterblichkeitsrisiko laut dieser Studie um rund 12%. Die Forschenden betonen allerdings, die Studie die zeigt einen statistischen Zusammenhang. Sie beweist nicht, dass längs Sitzen direkt Krebs verursacht. Trotzdem lautet die Empfehlung klar, spätestens nach einer halben Stunde aufstehen, sich kurz ein bisschen bewegen. Das könnte der Gesundheit langfristig durchaus gut tun.

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1: Ich bin der Felix Haldimann. Nach dem Viertelfinal aus der Schweizer Fußballnationalmannschaft an der WM gegen Argentinien hat der Schweizerische Fußballverband gestern Bilanz gezogen. Man sei sehr zufrieden, wie die Nazi abgeschnitten habe, sagt Peter Knäbel, Präsident des Schweizerischen Fußballverbands.
2: Es ist das Ende dieser Kampagne. Wir sind mega, mega stolz und ich glaube, wir haben das Recht auch mit unseren Familien und mit den Fans dann auch das so zu feiern, wie es sich eben auch gehört.
1: Die Nationalmannschaft fliegt heute Abend zurück in die Schweiz. Morgen Mittag ist in der Zürcher Innenstadt ein großer Empfang mit Fans geplant. Das Bezirksgericht Zürich hat einen Anhänger des EHC Kloten wegen eines Angriffs auf ZSC-Fans verurteilt. Der 23-Jährige kassierte 7 Monate Gefängnis bedingt. Vor rund einem Jahr hatte der Eishockey-Kaut 2 ZSC-Fans in einer S-Bahn angegriffen und bestohlen. Zudem attackierte er kurze Zeit später mit 30 anderen Kloten-Anhängern vor dem Stadion in Kloten ZSC-Fans. Immer mehr Schweizer Bankangestellte sind arbeitslos. Fast 4.500 Personen, die zuletzt bei einer Bank gearbeitet hatten, waren im Juni bei regionalen Arbeitsvermittlungszentren gemeldet. Die Zahl nähert sich damit einem Rekordhoch, wie aus Zahlen des Staatssekretariats für Wirtschaft hervorgeht. Aktuell gibt es zudem sehr wenig offene Stellen in der Bankenbranche. Südlich der französischen Hauptstadt Paris ist ein Waldbrand ausgebrochen. Dieser habe sich in der Nacht weiter ausgebreitet, wie die Feuerwehr mitteilt. Betroffen sei die Stadt Fontainebleau, 50 Kilometer südlich von Paris. 2 Löschhelikopter und 400 Feuerwehrleute seien im Einsatz. Zusätzlich sollen 2 Löschflugzeuge aus Südfrankreich helfen. Es ist das erste Mal, dass solche Löschflugzeuge bei Paris eingesetzt werden. Das US-Militär hat seine Angriffe auf den Iran vorerst für beendet erklärt. Die Angriffswelle sei vorbei, teilt das zuständige Regionalkommando der US-Streitkräfte mit. Derweil melden mehrere Golfstaaten Raketenbeschüsse aus dem Iran. Wegen der erneuten gegenseitigen Angriffe ziehen auch die Ölpreise wieder deutlich an.
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3: Wir haben hohe Wolkenfelder, aber trotzdem. Zeitweise sonnig über den Bergen, da kann es vereinzelt Hitzegewitter geben. Bei uns gibt es Höchsttemperaturen um die 33 Grad in der Nacht. Auf morgen dann auch bei uns lokal Regen und Gewitter. Und morgen ziemlich sonnig, schwül heiß sind 32 Grad.
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3: Wir haben Stau auf der A1 Bern Richtung St. Gallen zwischen Dietikon und dem Gubristunnel wegen einem Pannenfahrzeug im Tunnel. Dann auf der A3 Westring Chur Richtung Basel, da klemmt es zwischen Urdorf Nord und dem Limmataler Kreuz. Und für alle die noch Richtung Süden wollen in den nächsten Tagen oder heute jetzt auf der A2 Luzern Richtung Gotthard zwischen Amsteg und Göschen haben wir 5 km Stau, etwa eine Stunde Geduld braucht es. Gute Fahrt.
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3: Wir werden eine junge Frau kennen, die ihre Männerdomäne ein Traditionsunternehmen hat übernommen, gerade vor wenigen Tagen. Wird spannend, nach 4 Songs am Stück. Zuerst gibt es jetzt einmal «I was born to love you» von Freddie Mercury. Der Freddie war übrigens überzeugt, dass seine markanten Schneidezähne ein Teil von seinem außergewöhnlichen Stimmklang seien. Und darum hat er die auch nie so richtig korrigieren aus Angst, dass seine Stimme dadurch könnte sich verändern. Wissenschaftlich nicht bewiesen, aber er hat fest daran geglaubt und darum hat es auch nie Zahnspangen oder Operation gegeben für Freddie. «I was born to love you». Aus dem 85 später den er von der Queen auch noch eingespielt mit der Stimme von Freddie Mercury, aber da hier kommt das Original.
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0: 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Als junger Mensch plötzlich an der Spitze eines Zürcher Traditionsunternehmens stehen. Das ist der Stefanie Hunziker und ihrem Bruder, der Oliver, gerade jetzt passiert. Sie übernehmen das über 90-jährige Stadtzürcher Malergeschäft Armin Hunziker AG.
1: Nein, schon vorwiegend stolz. Weil es ist nicht selbstverständlich, dass man auch in so einen Betrieb einsteigen darf. Ein bisschen Last gehört dazu. Man hat ja auch Verantwortung für das Ganze. Aber vorwiegend stolz, auch die Familientradition weiterzuführen.
0: Es ist die vierte Generation, die übernimmt und die will nicht alles über den Haufen werfen. Verlässlichkeit, Konstanz, das ist der Stefanie Hunziker wichtig.
1: Ja, also grundsätzlich ist das Ziel, einfach die ganze Kultur beizubehalten. Wir schätzen das kleine Familiäre extrem. Nicht das Konzerngehabe, die langen Wege. Also von dem her gesehen, das ganz Kulturelle, wie wir das leben mit der Familie, die Nähe zum Kunden, die Dienstleistung, das wollen wir unbedingt beibehalten. Ansonsten wollen wir uns einfach weiterentwickeln, sei es digital noch stärker werden, sei es neue Techniken ausprobieren. Auch einfach, um auf dem Markt weiterhin bestehen.
0: In einem Familienunternehmen ist Familie eben nicht nur eine vertraute Rückzugsort, sie ist auch Business. Und diese Doppelfunktion die ist nicht immer einfach.
1: Es gibt Momente, wo die Türen zugehen, wo wir dann auch mal ernst miteinander etwas diskutieren müssen. Schlussendlich, wir sind sehr authentisch, wir sind sehr offen zueinander. Ich glaube, das ist das, was wir auch leben und das, was uns weiterbringt. Und durch das stehen wir dort, wo wir heute sind. Und es ist auch sehr, sehr eine enge Beziehung geworden, halt wirklich über das Familiäre aus, wo wir uns extrem schätzen und respektieren.
0: Die Armin Hunziker AG, die malt, die spritzt, die beschriftet, das ist eine Männerdomäne. Und die Frage muss man natürlich der Co-Chefin Stefanie Hunziker stellen. Wird man als junge Frau da nicht manchmal nicht ganz so ernst genommen?
1: Ganz ehrlich, ich finde gar nicht. Also ich habe es noch nie als etwas Spezielles empfunden. Für mich war das immer normal. Ich fühle mich extrem wohl auch unter allen Männern. Und ich spüre da weder Vor- und auch Nachteile.
0: Stefanie Hunziker und ihre Brüder, der Oliver Hunziker, die werden die Firma Armin Hunziker AG an der Kanzleistrasse 112 in Zukunft führen. Das nächste Etappenziel, das 100-Jährige in ein paar Jahren.

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3: Ein paar hohe Wolken, aber sonst ist es eigentlich sonnig über den Bergen. Kann es die vereinzelt Hitzegewitter geben? Bei uns gibt es Höchsttemperaturen um die 33 Grad. Regen und Gewitter kommen dann bei uns in der Nacht auf morgen.
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3: Immer noch Schwierigkeiten haben wir auf der Eisbahn Richtung St. Gallen zwischen Dietikon und Gubristunnel. Dort haben wir ein Pannenfahrzeug im Tunnel und darum Stau. Dann auf der A3 Westring Chur Richtung Basel zwischen Urdorf Nord und dem Limmataler Kreuzschalz. Und wenn ihr Richtung Süden weit auf der A2 Luzern Richtung Gotthard zwischen Amsteig und Göschen 6 km über eine Stunde Wartezeit.
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4: Ich bin der Felix Haldimann. Nach dem Viertelfinal aus der Schweizer Fußballnationalmannschaft an der WM gegen Argentinien hat der Schweizerische Fußballverband gestern Bilanz gezogen. Man sei sehr zufrieden, wie die Nazi abgeschnitten habe, sagt Peter Knäbel, Präsident des Schweizerischen Fußballverbands.
5: Es ist das Ende dieser Kampagne. Wir sind mega, mega stolz und ich glaube, wir haben das Recht auch mit unseren Familien und mit den Fans dann auch das so zu feiern, wie es sich eben auch gehört.
4: Die Nationalmannschaft fliegt heute Abend zurück in die Schweiz. Morgen Mittag ist in der Zürcher Innenstadt ein großer Empfang mit Fans geplant. Immer mehr Schweizer Bankangestellte sind arbeitslos. Fast 4.500 Personen, die zuletzt bei einer Bank gearbeitet hatten, waren im Juni bei regionalen Arbeitsvermittlungszentren gemeldet. Die Zahl nähert sich damit einem Rekordhoch, wie aus Zahlen des Staatssekretariats für Wirtschaft hervorgeht. Aktuell gibt es zudem sehr wenig offene Stellen in der Bankenbranche. Das Bezirksgericht Horgen hat einen jungen Raser zu 2 Jahren Gefängnis bedingt verurteilt. Der heute 21-Jährige hatte vor 3 Jahren das Auto seines Vaters entwendet, berichtet der Tagesanzeiger. Ohne Führerschein flüchtete er auf der Autobahn A3 vor der Polizei. Er beschleunigte dabei auf fast 180 Stundenkilometer. Die Ölpreise sind nach der jüngsten Eskalation im Nahen Osten wieder deutlich gestiegen. So kostete ein Barrel Rohöl der Referenzsorte Brent etwas mehr als 78 US-Dollar. Das sind 3% mehr als noch am Vortag. Die USA hatten in der Nacht den Iran angegriffen. Der Iran reagierte mit Gegenschlägen auf mehrere Golfstaaten. US-Präsident Donald Trump sagte, die Straße von Hormuz sei wieder offen. Der Iran widerspricht. Der neuseeländische Schauspieler und Regisseur Sam Neill ist im Alter von 78 Jahren gestorben. Das teilt Neills Familie auf Instagram mit. Demnach starb er plötzlich und unerwartet. Die genauen Umstände sind nicht bekannt. International bekannt wurde Neill vor allem als Dinosaurierforscher Dr. Alan Grant in Jurassic Park. Im Fernsehen war Sam Neill etwa als Inspektor Chester Campbell in der Gangsterserie Peaky Blinders zu sehen.
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6: Swiss Market Index SMI steht auf 14.257,97 Punkte, ein Plus von 0,16%. Der US-Dollar der kostet 80,90 und der Euro 92,39.
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6: Peter Wick, wie sieht es aus?
7: Schleierwolken wird es im Laufe des heutigen Nachmittags geben, die ein bisschen dichter werden. Zeitweise auch Sonnenstrahlen, die ein bisschen fahler sind. Die Temperaturen steigen maximal bis auf 32 bis 33 Grad, das bei wenig Wind. Im Laufe der Nacht kann es aus Westen örtlich einmal einen guten Regen und ein Gewitter geben, das durchzieht. Dann auch Windböen sind möglich. Morgen und morgen ziehen die Regengüsse rasch weg, Richtung Osten. Dann wird es wieder recht sonnig. Wobei es ist morgen ein bisschen dampfig und tüppig und klebrig. Es gibt so einen Mix aus Sonne, Wolken und im Laufe des Nachmittags örtlich auch wieder einen guten Regen und ein Gewitter. Die Temperaturen steigen morgen erneut bis auf heisse, tüppig heisse 31 bis 32 Grad.
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6: Auf der Eisbahn Richtung St. Gallen zwischen Dietikon und dem Gubristunnel. Dort haben wir Stau wegen einem Pannenfahrzeug, das dort war, heute im Tunnel. Dann auf der A3 Westring, Chur Richtung Basel. Da klemmt es zwischen Urdorf Nord und dem Limmatalen Kreuz. Und wenn unbedingt in Süden weit. Wir mögen euch das ja gönnen. Fast 2 Stunden Wartezeit im Moment auf der A2 Luzern Richtung Gotthard zwischen Erschfeld und Göschenmeer. 8 Kilometer Stau. Es ist eben natürlich psychologisch so eine Stunde und 20. Und wir wissen alle zusammen, es ist viel länger. Es ist viel länger.
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6: Einen guten 4 ab 12 am Montag, 13. Juli. Die Schweizer Fußballnationalmannschaft hat die beste WM von der Geschichte gespielt. Das sagen die Verantwortlichen vom Schweizerischen Fußballverband an einer Bilanzmedienkonferenz. Wir fassen zusammen nach 4 Songs am Stück. Ich bin der Marc Jäcki und wünsche einen guten.
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0: Einen schönen Montagmittag, 24 ab 12 Uhr. Jetzt ein Tag nach dem WM-Out von der Schweizer Fußballnazi im Viertelfinal. Schaut der Schweizerische Fußballverband vor allem stolz auf die Leistung der Mannschaft zurück. Trotzdem bleibt auch ein bisschen Wehmut nach der bitteren Niederlage gegen Argentinien. Radio 1-Redaktorin Stefanie Weiss.
1: Die Schweizer Nationalmannschaft hätte die beste Weltmeisterschaft aller Zeiten gespielt, sagt der Nationaltrainer Murat Yakin an der Bilanz-Medienkonferenz.
2: Aber die Mannschaft hat sich in das Turnier reingesteigert. Und ich glaube, so wie es alle von uns das spüren, der Stolz ist extrem groß. Und für das möchte ich mich auch bei der Mannschaft bedanken.
1: Aber klar sei mir auch enttäuscht, sagt der Murat Yakin. Dass die Nazi jetzt schon heim muss, hätte sie nicht verdient.
2: Wir haben nicht nur gegen ein großes Argentinien gespielt oder gegen den Weltmeister, wir haben gegen knapp 70.000 argentinische Fans gespielt. Wir haben gegen den Schiedsrichter und gegen den VAR gespielt. Ich glaube, das sind einiges zu viel.
1: Trotzdem hätte man die hohen Ziele, die man sich gesteckt hat, voll erfüllt und Momente geschaffen, die ewig in Erinnerung bleiben, sagt Peter Knebel, Präsident vom Schweizer Fußballverband.
3: Es ist das Ende dieser Kampagne. Wir sind mega, mega stolz. Und ich glaube, wir haben das Recht, auch mit unseren Familien und mit den Fans dann auch das so zu feiern, wie es sich eben auch gehört.
1: Morgen Mittag landet die Schweizer Nationalmannschaft in Zürich. Dort ist ein grosser Fanempfang für die Mannschaft geplant. Und die Fußballfans können schon bald wieder die Schweizer Nazi anführen. Schon im nächsten Frühling fangen die Qualifikationsspiele für die Europameisterschaft an.

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7: Mit hohen Wolkenzeiten wie sonnig über den Bergen kann es vereinzelt Hitzegewitter geben. Bei uns gibt es Höchsttemperaturen um die 33 Grad und in der Nacht auf morgen lokal Regen oder Gewitter möglich. Und morgen dann ziemlich sonnig mit schwül heissen 32 Grad.
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7: Auf der A3 Zürich Richtung Chur zwischen Wesen und dem Kränzertunnel. Dort haben wir Stau. Und Chur Richtung Basel, da zwischen Urdorf Nord und dem Limmataler Kreuz. Auch da Stau im Moment. Und auf der A2 Luzern Richtung Gotthard zwischen Erspeld und Göschenen 8 km Stau. Weit über anderthalb Stunden Wartezeit.
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1: Peter. Aber beides Peter mit Sonnenbrille.
0: Aber beides mit Sonnenbrille. Von der Morgen. Gut, es ist 20 vor 1. Einen schönen Montagmittag, 13. Juli.
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0: Peter, die Sonnenbrille die kann man heute brauchen.
1: Ja, definitiv. Ein weiteres Mal. Es ist ein bisschen so, wenn man jetzt so schaut und man merkt auch, ein bisschen diesiger als auch schon. Es hat ein bisschen Sahara-Staub drin und es hat ein paar Schleierwolken drin. Und entsprechend eben, die Sonne scheint schon, aber sie brennt nicht von dem klaren blauen Himmel oben ab, wo wir am Samstag und Sonntag waren, sondern eben ist ein bisschen verwaschen, die ganze Geschichte. Wie deine alten Jeans, die du hast? Nein, das ist zu warm. Das war
3: Leinenhose.
1: Ja, angenehm, durchlüftend. Ja, das ist wichtig. Auf jeden Fall, wie gesagt, ist auch wichtig, dass man tatsächlich Kurzhosen oder Leinenhosen anhat. Und im Laufe des Nachmittags Temperaturen steigen locker bis auf 30 bis 33 Grad. Also trotz diesen Sahara-Staubpartikel und Schleierwolken ziemlich heiß und natürlich wunderbar auch zum Baden. Die Wassertemperatur Zürichsee aktuell 26 Grad.
0: Oder drei Viertelhosen, wie du rausgehen drehst, geht natürlich auch selbstverständlich.
1: Warte, wenn du bei der neuen Trend erfindest. Das ist keine Diskussion.
0: Wie geht es weiter die nächsten Tage? Natürlich auch mit Blick in der Nacht, wo es gewittern soll.
1: Genau, ich kann zuerst mal anfangen mit der Nacht. Es ist tatsächlich so, dass im Laufe der Nacht kann es da aus Westen mal ein Gewitter geben, das reinzieht. Also wenn ihr jetzt Lounge draussen habt oder etwas auf dem Balkon, das nass werden könnte, Innenräume versorgen, weil es kann durch nass werden, Windböen inklusive Blitzdonner etc. Wir haben das Ganze. Und dann wird es morgen Morgen noch die ersten paar Regengüsse geben, wegziehen Richtung Osten. Dann wird es wieder recht eine sonnige Angelegenheit. Am Morgen hat es Quellwolken, Schleierwolken, ein bisschen Sahara-Staub, ist nicht ausgewaschen worden. Also es ist okay, es ist immer noch sommerlich, es ist immer noch typisch heiß, ein bisschen angefeuchtet, entsprechend schwitzige 30 bis 32 Grad. Gegen den Nachmittag Abend dann vor allem Richtung Bergen auch wieder ein paar Regengüsse und Gewitter. Und so geht es auch Mittwoch ähnlich weiter, auch dort so ein Mix aus Sonne, Quellwolken und im Laufe des Tages dann auch wieder Regengüsse und Gewitter. Die könnten am späteren Mittwoch Nachmittag und am Abend dann ziemlich südlich ausfallen. Also da, wenn ihr da etwas draussen vorhabt, kann man sich da schon mal ein bisschen vorsehen. Ich halte natürlich auf dem Laufenden hier auf Radio 1.
0: Danke, Peter.

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8: Für euch im Studio Laura Kühne. Die Mieten sind in der Schweiz im Juni leicht gestiegen. Im Vergleich zum Mai legten die in Inseraten ausgeschriebenen Mieten schweizweit um 0,3% zu, teilt der Immobilienmarktplatz Homegate mit. Am stärksten stiegen sie im Kanton Schweiz. Dort gab es ein Plus von 2,3%. Die Mieten sind in allen Städten im Vorjahresvergleich gestiegen, am stärksten in Luzern. In Winterthur sind mehrere junge Männer bei der Flucht vor der Polizei in einer Straßenlaterne gelandet. Der Vorfall geschah in der Nacht auf heute, teilt die Polizei mit. Am Steuer des flüchtigen Lieferwagens saß ein 18-jähriger Schweizer. Er hatte keinen Führerausweis. Er und zwei weitere Teenager flüchteten nach dem Unfall zu Fuß weiter, konnten dann aber schnell gefasst werden. Alle drei waren wegen mehrerer Delikte zur Verhaftung ausgeschrieben. Das Bezirksgericht Horgen hat einen jungen Raser zu 2 Jahren gefängnisbedingt verurteilt. Der heute 21-Jährige hatte vor 3 Jahren das Auto seines Vaters entwendet, berichtet der Tagesanzeiger. Ohne Führerschein flüchtete er auf der Autobahn A3 vor der Polizei. Er beschleunigte dabei auf fast 180 Stundenkilometer. Der bekannte Wald von Fontainebleau bei Paris brennt. Nun steht der Verdacht auf Brandstiftung im Raum, sagt Frankreichs Innenminister. Das Feuer ist gestern Nachmittag ausgebrochen und habe bereits 800 Hektar Wald zerstört, teilt die Feuerwehr mit. Rund 400 Feuerwehrleute bekämpfen den massiven Brand. Der neuseeländische Schauspieler und Regisseur Sam Neill ist im Alter von 78 Jahren gestorben. Das teilt Neills Familie auf Instagram mit. Demnach starb er plötzlich und unerwartet. Die genauen Umstände sind nicht bekannt. International bekannt wurde Neill vor allem als Paläontologe Dr. Alan Grant in Jurassic Park. Im Fernsehen war Sam Neill etwa als Inspektor Chester Campbell in der Gangsterserie Peaky Blinders zu sehen. Der Schweizer Fußballnationalspieler Juan Mansambi wechselt von Freiburg in die englische Premier League zu Aston Villa. Mansambi soll Villa zugesagt haben, berichten mehrere Fußballtransfer-Insider. Zuvor wurde Mansambi mit Newcastle in Verbindung gebracht. An der WM traf Mansambi 3-mal und lieferte 2 Vorlagen für die Schweiz. Ein bisschen mehr Zeit, ich rechne im Moment auf der Reise Richtung St. Gallen zwischen Dietikon und dem Kobristunnel, dort vor allem im Tunnelbereich. Dann staut es auch noch auf der A3 richtig kurz zwischen Wiesa und dem Kerenzertunnel. Und für alle, die jetzt richtig Ferien gehen, Gotthard, Nizzi in Süden, hat im Moment 8 km Stau. Das heisst, gut 1 Stunde und 20 Minuten mehr. Ich rechne dort. Gute Fahrt alles.
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6: Das ist der Flott von der Redaktorin, dass sie uns Verkehrsmeldungen schon gerade verkündet hat. Dann können wir noch beim Wetter bleiben und gehen dann Richtung nächste Stunde. Peter Wick, wie sieht es aus?
7: Schleierwolken wird es im Laufe des heutigen Nachmittags geben, die ein bisschen dichter werden. Zeitweise auch Sonnenstrahlen, die ein bisschen fahler sind. Die Temperaturen steigen maximal bis auf 32 bis 33 Grad, das bei wenig Wind. Im Laufe der Nacht kann es aus Westen örtlich einmal einen guten Regen und ein Gewitter geben, das durchzieht. Dann auch Windböen sind möglich. Morgen Morgen ziehen die Regengüsse rasch weg, Richtung Osten. Dann wird es wieder recht sonnig, wobei es ist morgen ein bisschen dampfig und tüppig und klebrig. Es gibt so einen Mix aus Sonne, Wolken und im Laufe des Nachmittags örtlich auch wieder einen guten Regen und ein Gewitter. Die Temperaturen steigen morgen erneut bis auf heisse, tüppig heisse 31 bis 32 Grad.
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6: 4 ab 1 ist es. Schön, habt ihr eingeschaltet am heutigen Montag, 13. Juli. Man hört und liest ja viel von Kündigungen, von Wohnungskündigungen in der letzten Zeit, wo die Leute dann einfach raus müssen. Und da gehört man in diesem Zusammenhang auch immer wieder mal eine Mietverhältnis-Erstreckung, die durchaus beantragt werden können. Wann kann man das machen? Wann greift das Ganze nicht? Das hören wir nach 4 Songs am Stück. Am Mikrofon ist der Margie.
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0: 20 Bass am Montag, 13. Juli.
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0: Katja Steighorst vom Hauseigentümerverband Schweiz. Man hört ja immer von der Möglichkeit als Mieter, wenn man gekündigt wird vom Vermieter, dass man unter gewissen Umständen im Mietverhältnis eine Streckung kann beantragen. Was kannst du uns dazu sagen?
2: Damit ein Mietverhältnis erstreckt werden kann, müssen sogenannte Härtegründe vorliegen, die es dem Mieter erschweren oder verunmöglichen, innerhalb der vertraglichen Kündigungsfrist ein neues Mietobjekt zu finden. Also dem Mieter soll mit dieser Erstreckung eigentlich ermöglicht werden, dann ein zumutbares Ersatzobjekt zu finden. Die Frage, ob ein Härtefall vorliegt oder nicht, die prüft bei einer Anfechtung die Schlichtungsbehörde und die macht eine Interessensabwägung. Da sind zum Beispiel Punkte relevant wie die Dauer vom Mietverhältnis, die persönlichen, familiären und wirtschaftlichen Verhältnisse beider Parteien, also auch zum Beispiel vom Vermieter aus der Eigenbedarf und auch die Verhältnisse auf dem örtlichen Immobilienmarkt. Und je dringlicher der Eigenbedarf ist vom Vermieter, desto kürzer sollte auch die Erstreckungsdauer sein.
0: Kann man das in jedem Fall beantragen, so eine Erstreckung?
2: Nein, das Gesetz sieht eine Reihe von Ausschlussgründen vor, zum Beispiel wenn das Mietverhältnis wegen Zahlungsrückstand oder wegen einer schweren Verletzung der Sorgfaltspflicht seitens des Mieters gekündigt wurde. Auch beim Konkurs des Mieters oder wenn das Mietverhältnis bewusst von vornherein aufgrund eines bestehenden Bauvorhabens befristet abgeschlossen wurde. Ebenfalls ist es ausgeschlossen, wenn ein gleichwertiges Ersatzobjekt angeboten wird.
0: Und da gibt es ganz sicher noch Fristen, die man muss beachten.
2: Genau, der Mieter muss bei einem gekündigten Mietverhältnis das Erstreckungsbegehren innerhalb 30 Tagen nach Erhalt der Kündigung einreichen. Bei einem befristeten Mietverhältnis spätestens 60 Tage vor Ablauf der Vertragsdauer. Es muss dann bei der Schlichtungsbehörde eingereicht werden. Verpasst der Mieter diese Fristen, dann kann keine Erstreckung mehr verlangt werden. Und die Maximalfristen sind auch gesetzlich geregelt. Bei Wohnräumen sind es maximal 4 Jahre. Bei Geschäftsräumen sind maximal 6 Jahre Erstreckung möglich.
0: Danke vielmals, Katja Steighorst vom Hauseigentümerverband Schweiz.

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1: Ein bisschen diesig ist es. Wir haben Sahara-Staub in der Luft. Wir haben ein bisschen höhere Wolkenfelder, aber sonst zeitweise also Rundung über den Bergen. Dann vereinzelt Hitzegewitter möglich im Verlauf vom Nachmittag und Abend. Bei uns gibt es die höchsten Temperaturen um die 33 Grad, die wir jetzt schon erreicht haben. In der Nacht auf morgen der lokal Regen und Gewitter. Und morgen ziemlich sonnig, bei schwül heissen 32 Grad.
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1: Wiedeke Richtung Verzweigung Zürich-Süd zwischen Manessenstrasse und Zürich-Süd. Dort haben wir Gegenstände auf der Fahrbahn und auf der A1 Nordring Bern Richtung St. Gallen zwischen dem Limmataler Kreuz und dem Gubristunnel. Da steht's.
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2: Für euch im Studio Laura Kühne. Der Verband der Schweizer Polizeibeamten fordert mehr Personal und eine schweizweite Strategie gegen Femizide. Anlass dafür ist laut Mitteilung ein mutmaßlicher Femizid von Ende letzter Woche im Tessin. Während der Fahndung nach dem Verdächtigen wurden bei einer Explosion 3 Polizisten verletzt. Die Stadtpolizeien in Zürich und Winterthur verzichten vorerst auf einen Versuch mit sogenannten Scan-Cars. Mit diesen können Parksünder automatisch erfasst werden. Diese Autos sind auf dem Dach mit Kameras und Sensoren ausgerüstet, ähnlich wie Google-Autos. Das Problem: Die Scan-Cars funktionieren nur, wenn die Autos frontal parkiert sind und die Kamerafahrzeuge vorne oder hinten durchfahren können. Deshalb kommt dies für die Stadtpolizeien aktuell nicht in Frage. Der WM-Viertelfinal der Schweizer Nationalmannschaft gegen Argentinien von gestern Nacht sorgte für grosses Interesse an der Live-Übertragung auf SRF 2. Bis zu 830'000 Zuschauerinnen und Zuschauer verfolgten laut Mitteilung die Partie ab 3 Uhr morgens, was einem Marktanteil von 93,6% entspricht. Public Viewings sind in der Messung nicht berücksichtigt. Der bekannte Wald von Fontainebleau bei Paris brennt. Nun steht der Verdacht auf Brandstiftung im Raum, sagt Frankreichs Innenminister. Das Feuer ist gestern Nachmittag ausgebrochen und habe bereits 800 Hektar Wald zerstört, teilt die Feuerwehr mit. Rund 400 Feuerwehrleute bekämpfen den massiven Brand. Auch den Produzenten des weltberühmten Parmesan-Käses macht die aktuelle Hitzewelle in Italien zu schaffen. Bei Temperaturen von mehr als 40 Grad geben die Kühe bis zu 10% weniger Milch. Auch die Qualität wird beeinträchtigt, schreibt die Nachrichtenagentur Reuters. Trockenheit verschärft das Problem weiter, denn für den Käse mit seiner geschützten Ursprungsbezeichnung dürfen die Kühe nur mit Gras und Heu aus der Region gefüttert werden. Anfang Juli haben neue Bohrungen für einen neuen Teilchenbeschleuniger des CERNs bei Genf begonnen. Damit soll die Gesteinszusammensetzung für den Future Circular Collider untersucht werden, wie Tribune de Genève schreibt. Die Bohrungen im Genfer See hätten vor 2 Jahren begonnen und dürften bis Ende Jahr andauern. Sollte das Projekt bewilligt werden, würde der neue Teilchenbeschleuniger in einem rund 90 Kilometer langen ringförmigen Tunnel gebaut. Der Schweizer Fußballnationalspieler Juan Mansambi wechselt von Freiburg in die englische Premier League zu Aston Villa. Mansambi soll Villa zugesagt haben, berichten mehrere Fußballtransfer-Insider. Zuvor wurde Mansambi mit Newcastle in Verbindung gebracht. An der WM traf Mansambi 3-mal und lieferte 2 Vorlagen für die Schweiz.
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3: Höhe Wolken, Sahara Staub mischt sich nach ein bisschen. Diesig ist es so ein bisschen Sicht trüb, zeitweise sonnig und wir haben 33 Grad. In der Nacht auf morgen gibt es den lokalen Regen und Gewitter und morgen ein ziemlich sonnig und schwül heissen Startetag. Wir erwarten morgen Mittag 32 Grad.
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3: Auf der A1 Nordring Zürich-Bahn Richtung St. Gallen zwischen dem Limmataler Kreuz und dem Gublistunnel. Da stockt es im Moment und wenn ihr noch Richtung Süden weit 9 km mittlerweile vor dem Gotthard in Richtung Süden. Zeitverlust von gegen 2 Stunden. Gute Fahrt.
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3: Ein Polizeivideo von der Kantonspolizei Zürich geht viral. Was dort innen genau gesagt wird, das hören wir nach 4 Songs im Stück. Am Mikrofon ist der Marc Jäcki. Wir fahren mit den Beatles, die ziemlich heiß sind und rufen Help.
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0: Stars in Town in Schaffhausen, der Lenny Kravitz. Heute ganz ohne Anstand und ohne Trockenen bei uns auf Radio 1, 17 ab 2, am Ende 13. Juli. Bei einer Baustelle oder dort, wo eine Fahrspur fertig ist, da spielt sich immer wieder die gleiche Szene ab, während die einen möglichst früh und sobald sich Gelegenheit bieten, die Spur wechseln, fahren die anderen bis ganz vorne und biegen erst im letzten Moment auf die Spur. Das nervt, das gibt böse Blicke, ausgestreckte Mittelfinger, Hauptkonzert. Und die Frage ist, zu Recht. Regen wir uns über die zu Recht aus. Die Kantonspolizei Zürich hat das Thema in einem Social-Media-Video aufgegriffen.
1: Regen Sie sich amigs auf, wenn einer bei einem Spurabbau bis vor der Spur fährt und dann erst die Spur wechselt. Aber genau der macht es richtig. Wenn Sie frühzeitig die Spur wechseln, hat das nichts mit Anstand zu tun, sondern Sie behindern unter Umständen den Verkehrsfluss. Beim Reissverschlussprinzip ist es vorgesehen, dass man vor der Spur fährt und dort die Spur wechselt. Am besten funktioniert das, wenn man abwechslungsweise einen reinlässt. So ist es übrigens auch im Gesetz vorgesehen.
0: Es müssen es jetzt alle wissen, weil auf Instagram ist der Clip 10'000-fach geliked und 1'000-fach weitergeleitet worden. Seit Anfang 2021 ist das Reissverschlussprinzip in der Schweiz übrigens ausdrücklich im Gesetz verankert. Wer sich nicht daran hält, riskiert einen Buß von 100 Franken.

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1: Merkt ihr, ein bisschen Sahara-Staub haben wir tatsächlich in der Luft. Also so ganz schön ist es nicht. Zeitenweise hohe Wolken und trotzdem ist es freundlich. Über den Bergen kann es vereinzelt Hitzegewitter geben. Bei uns gibt es in der Nacht auf morgen lokal Regen und Gewitter. Aktuell messen wir 33 Grad, morgen 32 Grad.
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1: Im Moment im Sendegebiet ist gut. Wir haben keine grösseren Staus. Weder aber Richtung Süden fahren. Da müsst ihr vor dem Gotthardtunnel mit 9 km Stau nach Abfinden etwa 2 Stunden Zeitverlust.
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0: Gerber ist im Studio und übernimmt ab der 3 Linda. Da in im Studio schön kühl.
1: Das ist so schön, Zimmer.
0: Was gibt es bei dir?
1: Es gibt ganz viele spannende Regeln, die wir heute erfahren. Zum Beispiel darf ich, wenn ich am See bin, in Zürich schnell im Bikini über die Straße laufen und in ein Geschäft etwas posten, oder darf ich das nicht? Darf ich, wenn ich irgendwo unterwegs ist, mein Siegel aufschlagen und dort schnell pfusen, weil ich irgendwie gar keine Unterkunft habe? Oder ist auch das verboten? Also wie streng ist eigentlich die Schweiz gegenüber solchen Sachen? Oder sind wir da sehr leger unterwegs? Das klären wir alles heute Nachmittag.
0: Linda Gwerder übernimmt ab der 3. Wir hören uns morgen wieder. Ich bin der Marc Jäggi. Schönen Nachmittag.

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1: 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Mein Name ist Patrick Kimesch. 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
2: Für euch im Studio Laura Kühne. Der Verband der Schweizer Polizeibeamten fordert mehr Personal und eine schweizweite Strategie gegen Femizide. Anlass dafür ist laut Mitteilung ein mutmaßlicher Femizid von Ende letzter Woche im Tessin. Während der Fahndung nach dem Verdächtigen wurden bei einer Explosion 3 Polizisten verletzt. Der Stellenabbau bei der Flugsicherung Skyguide fällt weniger drastisch aus als geplant. Statt mit 220 Kündigungen rechnet das Unternehmen noch mit rund der Hälfte. Möglich machen sollen dies laut eigenen Angaben freiwillige Abgänge und Frühpensionierungen. Die zahlreichen Beiträge von Mitarbeitenden und Sozialpartnern hätten die Entscheidung beeinflusst, schrieb Skyguide weiter. Die Gewerkschaften sprechen von einem ersten Erfolg, fordern jedoch weitere Verbesserungen. Der Bundesrat beteiligt sich an einer neuen internationalen Initiative für den Wiederaufbau des Gazastreifens. Gemeinsam mit 12 weiteren Staaten und der Europäischen Kommission sollen Projekte für die Grundversorgung der Bevölkerung koordiniert werden. Für die Initiative wurden laut der EU zum Start rund 880 Millionen Euro zugesagt. Die Initiative wurde am zweiten Treffen der Gebergruppe für Palästina in Brüssel lanciert, an welchem 65 Delegationen teilnahmen. Auch die Schweiz war vertreten. Die Stadtpolizeien in Zürich und Winterthur verzichten vorerst auf einen Versuch mit sogenannten Scan-Cars. Mit diesen können Parksünder automatisch erfasst werden. Diese Autos sind auf dem Dach mit Kameras und Sensoren ausgerüstet, ähnlich wie Google-Autos. Das Problem: Die Scan-Cars funktionieren nur, wenn die Autos frontal parkiert sind und die Kamerafahrzeuge vorne oder hinten durchfahren können. Deshalb kommt dies für die Stadtpolizeien aktuell nicht in Frage. Vor der Zieleinfahrt der 9. Etappe der Tour de France ist es gestern Abend zu einem Unfall mit einem Begleitfahrzeug der Presse gekommen. Kurz vor der Ziellinie prallte eines der Fahrzeuge der Journalisten gegen die Absperrungen entlang der Strecke, wie eine französische Zeitung berichtete. 8 Personen, die sich hinter den Absperrungen befanden, seien bei dem Unfall verletzt worden. 2 von ihnen wurden ins Krankenhaus gebracht. Wie es genau dazu kam, wird nun abgeklärt. Norditalien fällt das Wasser. Die Trockenheit ließ den Pegel des Po so tief sinken, dass die verfügbaren Reserven nur noch für etwa eine Woche Bewässerung ausreichen, teilt der italienische Bewässerungsverband mit. An der Flussmündung dringt zugleich Meerwasser bis zu 25 Kilometer ins Landesinnere vor. Betroffene Gebiete mussten die Bewässerung einstellen, ansonsten drohten Schäden an Feldern wegen des salzhaltigen Wassers.
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3: Es ist nicht gerade so, dass wir einen makellos blauen Himmel haben heute am Nachmittag. Es hat also so ein bisschen höhere Wolken, dazu auch noch ein bisschen Sahara-Staub in der Luft. Zeitenweise sehen wir die Sonne aber noch und trotz allem ist es heiss, 32 bis 33 Grad heute. In der Nacht auf morgen zieht dann aus Westen ab und zu mal ein Regengutsch durch oder auch ein Gewitter. Die Temperaturen sind morgen Morgen früh zum Aufstehen bei 18 bis 21 Grad. Morgen haben wir teils sonniges Wetter, auch mit höheren Wolken, Quellwolken, örtliche Regengüsse oder auch Gewitter, die morgen dabei sind, auch wieder mit bis zu 32 Grad.
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3: An den meisten Orten im Sendegebiet ist es sehr ruhig auf der Straße. Da merkt man schon, dass es Ferienzeit ist. Aber natürlich dafür umso problematischer ist die Situation vor dem Gotthard in Richtung Süden. Aktuell haben wir da zwischen Erstfeld und Güschene 9 Kilometer Stau, einen Zeitverlust von 1,5 Stunden, wenn man Richtung Süden fahren will. Und als Alternativroute wird natürlich der San Bernardino empfohlen. Ich wünsche Ihnen allen eine gute und eine entspannte Fahrt.
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3: Für viele geht es jetzt langsam aber sicher ab in die Ferien. Vielleicht gehen sie auf Spanien oder auch auf Frankreich, irgendwo ans Meer. Und dann, wenn man dann nach einem Strandbesuch vielleicht noch schnell in ein Kaffee möchte oder durch die Altstadt will schlendern, legt man dann echt immer so ein Teil über das Bikini an oder nicht? Die Frage ist, wo ist das erlaubt, im Bikini in der Stadt rumzulaufen und wo ist es verboten? Und vor allem dürfen wir das eigentlich in Zürich? Das klären wir für Sie noch in dieser halben Stunde. Jetzt gibt es 4 am Stück, da sind Hits dabei von Roxette, von Randy Crawford und der Billy Joel zum Beispiel gibt es zum Auftakt. Schön sind Sie bei uns, ab jetzt am Mikrofon ist Linda Gwerder.
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0: Montag Nachmittag bei Radio 1, wir haben 20:20. Ja, wenn man in der Ferien ist, irgendwo am Strand, dann ist es ja völlig normal für die meisten, dass man dann vielleicht noch schnell geht, irgendwo ein Glas posten oder durch die Altstadt schlendern. Aber in ganz vielen Ferienorten in Europa kann das ziemlich teuer werden, wenn man das in der Badhose macht oder im Bikini-Oberteil, weil immer mehr Städte haben so ganz strenge Regeln eingeführt für angemessene Kleidung, wenn man außerhalb vom Strand oder von der Promenade ist. Es gibt sogar ziemlich hohe Bussen in Kroatien, aber auch in Frankreich, Spanien, Polen. Und dort ist das wirklich gesetzlich verboten. Aber wie sind eigentlich die Regeln bei uns in der Schweiz oder jetzt auch speziell in Zürich? Marc Surber, Mediensprecher von der Stadtpolizei Zürich. Darf ich vom See weg mit dem Bikini in die Stadt hineinlaufen und dann zum Beispiel irgendwo posten?
1: Grundsätzlich ist das nicht verboten, weil es ist gesetzlich nicht vorgesehen, dass das nicht erlaubt sollte sein, weil alles, was nicht stört, ist erlaubt. Es ist dann nicht okay, wenn sich eine Person belästigt fühlt und entsprechend auch eine Anzeige macht. Dann kann es sein, dass eine Polizeipatrouille vor Ort ausrückt. Das muss dokumentieren und natürlich auch rapportieren. Am Schluss entscheiden den Richter, ob das jetzt zu wenig war und die sexuelle Belästigung, die man dann davor redet, gegeben ist oder nicht.
0: Also ich darf eigentlich schon im Bikini rumlaufen, aber es kann ja dann trotzdem sein, dass ein Restaurant oder ein Geschäft wegen gewissen Hausregeln mich dürfte wegschicken, auch wenn es nicht von Gesetzes wegen verboten ist, in der Badhose rumzulaufen.
1: Jedes Geschäft kann Hausregeln erlassen, Regeln, die sie möchten, befolgt haben von den Leuten, die drinnen verkehren. Eins ist zum Beispiel auch der Umgang mit Tieren, ob man die Vieh nehmen, ja oder nein. Und auch die entsprechende Bekleidung kann ein Thema sein. Und wenn man sich nicht an die Hausordnung oder Hausregeln hält, kann es sein, dass man dann nicht eingeladen wird. Es kann sein, dass das mit einer Umtriebsgebühr oder einer Entschädigung muss gezahlt werden. Und wenn man sich dann halt auch noch nach wie vor nicht einsichtig zeigt, kann es sein, dass die Polizei auf den Platz gerufen wird und dass man dann irgendwie weggewiesen wird oder vom Platz den Platz muss verlassen.
0: Besten Dank, Marc Surber von der Stadt von Zürich. Aber wir sind da also schon einiges kulanter als eben so Ferienorte wie Spanien, Frankreich oder Kroatien, wo man gerade direkt eine saftige Busse muss zahlen, wenn man in der Badhose in der Stadt unterwegs ist.

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1: So, wenn ich da aus dem Studiofenster raus schaue, sieht der Himmel so ein bisschen weiss-gelblich aus. Wir haben also viel höhere Wolken und ein bisschen Sahara-Staub in der Luft. Zeitweise scheint aber die Sonne noch und trotz allem sehr warm bzw. heiß, bis 33 Grad heute. Dann in der Nacht auf morgen ziehen ab und zu örtlich mal Regengötsche oder auch Gewitter durch. Morgen zum Aufstehen 18 bis 21 Grad. Auch morgen haben wir teils sonniges Wetter mit höheren Wolken, Quellwolken, örtlich Regengüsse und Gewitter mit bis zu 32 Grad.
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1: Im Sendegebiet kommen sie überall gut durch. Es braucht Geduld aber bei der Nord-Süd-Achse. Richtung Norden zwischen Quinto und Airolo 3 km Stau, eine halbe Stunde Zeitverlust und viel mehr Geduld mitnehmen muss man, wenn man in Süden fahren will. Es hat da nämlich zwischen Erstfeld und Göschenen 9 km Stau, anderthalb Stunden Zeitverlust. Alternative Route, die empfohlen wird, natürlich via San Bernardino. Ich wünsche Ihnen allen eine gute Fahrt.
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Viele sind ja im Moment unterwegs, irgendwoher in die Ferien am Strand. Vorher sind wir auch gedanklich schnell an den Strand gereist, um gewisse Ferienregeln zu klären. Und jetzt machen wir doch das auch noch gerade musikalisch mit dem nächsten Sommerhit von den Beach Boys.

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0: 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Es ist 4 Uhr. 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
7: Für euch im Studio Laura Kühne. Der Stellenabbau bei der Flugsicherung Skyguide fällt weniger drastisch aus als geplant. Statt mit 220 Kündigungen rechnet das Unternehmen noch mit rund der Hälfte. Möglich machen sollen dies laut eigenen Angaben freiwillige Abgänge und Frühpensionierungen. Die zahlreichen Beiträge von Mitarbeitenden und Sozialpartnern hätten die Entscheidung beeinflusst, schrieb Skyguide weiter. Die Gewerkschaften sprechen von einem ersten Erfolg, fordern jedoch weitere Verbesserungen. Gut 12.300 Schwangerschaften sind in der Schweiz im letzten Jahr abgebrochen worden. Das sind laut dem Bund um die 130 Abbrüche weniger als im vorletzten Jahr. Geht es um Frauen zwischen 15 und 19 Jahren, haben sich die Zahlen kaum verändert. Die meisten Frauen nutzen Medikamente, um ein Kind abzutreiben. Bei 84% der Abbrüche ist das der Fall. Der Bund schreibt, im internationalen Vergleich sei die Rate der Schwangerschaftsabbrüche in der Schweiz auf einem niedrigen Niveau. Der Bundesrat beteiligt sich an einer neuen internationalen Initiative für den Wiederaufbau des Gazastreifens. Gemeinsam mit 12 weiteren Staaten und der Europäischen Kommission sollen Projekte für die Grundversorgung der Bevölkerung koordiniert werden. Für die Initiative wurden laut der EU zum Start rund 880 Millionen Euro zugesagt. Die Initiative wurde am zweiten Treffen der Gebergruppe für Palästina in Brüssel lanciert, an welchem 65 Delegationen teilnahmen. Auch die Schweiz war vertreten. Vor allem Vögel, die ihre Nester unter Dächern in Gebäuden haben, leiden unter der anhaltenden Hitze. Das sagt Livio Rey von der Vogelwarte Sempach. Temperaturen in den Nestern unter den Dächern können bis zu 60 Grad erreichen. In der Schweiz sind dadurch vor allem junge Mauersegler gefährdet, so Rey.
8: Die Jungen, die kumpen dann schon aus dem Nest, weil sie einfach sich abkühlen wollen und heute noch nicht unbedingt fliegen. Die fallen am Boden und die sollte man unbedingt in eine Pflegestation bringen.
7: Da die Jungvögel ihre Körpertemperatur noch nicht regulieren können, drohen sie in den Nestern zu dehydrieren oder an einem Hitzeschlag zu sterben. Vor der Zieleinfahrt der 9. Etappe der Tour de France ist es gestern Abend zu einem Unfall mit einem Begleitfahrzeug der Presse gekommen. Kurz vor der Ziellinie prallte eines der Fahrzeuge der Journalisten gegen die Absperrungen entlang der Strecke, wie eine französische Zeitung berichtete. 8 Personen, die sich hinter den Absperrungen befanden, seien bei dem Unfall verletzt worden. 2 von ihnen wurden ins Spital gebracht. Wie es genau dazu kam, wird nun abgeklärt. FC Aarau-Goalie Marvin Hübel wechselt zu den Zürcher Grasshoppers in die Super League. Das meldet die Aargauer Zeitung. Der Vertrag des 23-jährigen Hübel beim FCA würde noch ein weiteres Jahr dauern.
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4: Der SMI in Zürich ist im Moment bei 14.263 Punkten, ein Plus von 0,2%. An der Wall Street in New York ist der Dow Jones bei 52.624 Punkten, minus 0,01%. Und der Visa in Euro wird gehandelt für 92,55 und der US-Dollar für 81,08.
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4: Irgendwie drückt die Sonne da gerade so durch die hohen Wolken durch. Man sieht, das ist ein bisschen gelblich. Wir haben ein bisschen Sahara-Staub in der Luft, aber eben zeitweise Sonnenschein, heisse Temperaturen trotzdem bis 33 Grad heute in Zürich, Winterthur und Schaffhausen. In der Nacht auf morgen kann es sein, dass es mal kurz gewittert örtlich. Da zieht ein bisschen etwas durch. Dann gibt es zum Aufstehen morgen 18 bis 21 Grad. Auch der Dienstagmorgen ist teils sonnig mit hohen Wolken und Quellwolken. Kann örtlich einen Regengutsch geben oder ein Gewitter. Morgen gibt es 31 bis 32 Grad.
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4: Es hat jetzt beim Nordring in Richtung St. Gallen zwischen dem Limmataler Kreuz und dem Kupferisch-Tunnel ein bisschen stockenden Verkehr wegen Überlastung. Viel mehr Geduld braucht es aber vor dem Gotthardtunnel Richtung Süden zwischen Erstfeld und Göschenen. 9 Kilometer Stau, 1,5 Stunden Zeitverlust. Beim Westring Richtung Basel stockt es zwischen Durdorf Nord und dem Limmataler Kreuz und auf der Oberlandautobahn Richtung Hiwil zwischen Dürnten und Hiwil ebenfalls stockenden Verkehr. Allen unterwegs eine gute Fahrt.
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4: Wir klären in der kommenden halben Stunde, Unfall oder nicht. Das ist manchmal eine schwierige Entscheidung, wenn man irgendetwas anmelden muss. Und zwar ist zum Beispiel ein Bienenstich oder ein Muckenstich. Ist das ein Unfall? Kann ich den bei einer Versicherung anmelden als Unfall oder nicht? Oder wenn ich jetzt mir einen Zahn rausbeisse an einem Olivenstein, was muss ich dann machen? Das hören wir gerade nach 4 Songs am Stück. Da sind Backstreet Boys dabei, sehe ich. Dann haben wir den Tom Jones, U2 und Queen zusammen mit dem David Bowie startet. Under Pressure haben wir da aus dem 81. Schön sind Sie mit Radio 1 unterwegs durch den Montag, Nachmittag in Richtung Abend. Am Mikrofon begleitet Linda Gwerder.

0: Jetzt klären wir ein paar witzige Sachen, wo man vielleicht gar nie so richtig drüber nachdenkt hat. Also im Moment fliegen ja ziemlich viele Bienen, Wespen umeinander und auch Mücken sind unterwegs. Was passiert eigentlich versicherungstechnisch, wenn man gestochen wird? Ist das dann ein Unfall? Also kann ich das anmelden als Unfall oder nicht? Wir fragen nach. Und zwar beim Theo Galvan, Mediensprecher von der SUVA.
1: Man muss das unterscheiden. Ein Bienenstich ist ein Unfall. Und zwar, weil man davon muss ausgehen, dass Bienen nur dann stechen, wenn sie sich verteidigen. Der Stich ist dann also eine plötzliche, unerwartete äußere Einwirkung. Und genau diese Merkmale machen den Stich rechtlich zu einem Unfall.
0: Wow, und ist das dann bei den Mücken nicht so?
1: Beim Muckenstich ist es wirklich etwas anderes. Der gilt grundsätzlich nicht als Unfall. Und zwar, weil Mucken häufig stechen. Das ist also etwas Alltägliches. Es fehlt sozusagen der Faktor vom Ungewöhnlichen. Darum empfehlen wir, wenn ein Bienen kommt, einfach ruhig bleiben, dann passiert meistens nichts. Und gegen Mucken helfen Schutzmittel oder lange Kleider.
0: Ja, oder es hilft eben manchmal leider auch nicht. Aber man will ja grundsätzlich weder von einem Bienen noch von einer Mucke gestochen werden. Spannend ist aber schon, dass da die rechtlichen Folgen dann unterschiedlich sind. Und das gilt auch noch für das nächste Beispiel. Was passiert, wenn ich auf einen Olivenkern beiße und mir da dabei einen Zahn abbreche?
1: Ja, bei den Oliven ist es eigentlich das gleiche Prinzip. Auch dort kommt es ganz darauf an, ob ich mit einem Kern muss rechnen oder nicht. Wenn man also zum Beispiel Oliven kauft, die klar als entkernte Oliven verkauft werden, dann ist es unerwartet, wenn dort gleich ein Kern drin ist. Wenn man sich darum an so einer Olive den Zahn abbricht, dann ist es in der Regel auch ein Unfall. Sind die Oliven, die man gekauft hat, aber nicht eindeutig als entkernt deklariert, dann muss man auch davon ausgehen, dass sie einen Kern drin haben. Und dann ist es grundsätzlich eben auch kein Unfall. Wer sich dann einen Zahn abbricht, hat mit dem müssen rechnen.
0: Ist dann also einfach selber schuld. Aber grundsätzlich müssen wir ja dann beim Anmelden bei der Versicherung auch noch können beweisen, ob man die entsteinten Oliven gekauft hat oder die eben mit Stein. Aber witzig ist es allemal.

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2: Weiterhin ist es jetzt auf den Abend zu. Zeitweise sonnig mit Sahara-Staub und hohen Wolken. Dazu auch weiterhin heiß. Die Höchsttemperaturen heute sind bei 33 Grad. In der Nacht auf morgen kann es dann schon mal örtlich für einen guten Regen oder ein Gewitter langen, das hier durchzieht. Morgen früh zum Aufstehen 18 bis 21 Grad. Der Dienstag wird auch teilweise sonnig sein mit hohen Wolken. Quellwolken gibt es auch dazu. Und dort daraus örtlich Regengüsse und Gewitter morgen mit 31 bis 32 Grad.
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2: Ein paar stockende Abschnitte haben wir auf dem Westring, auf der A3, auf der Oberland-Autobahn und auch auf der A1 in beiden Richtungen. Es ist aber nie irgendwie mit grösseren Problemen zu rechnen. Ausser viel Geduld braucht es am Gotthard. Und zwar in Richtung Süden zwischen Erstfeld und Göschenen. Immer noch 9 Kilometer Stau. Man wartet dort also etwa anderthalb Stunden. Empfohlene Alternativroute natürlich via San Bernardino. Und dann auch noch vergessen über den Seedamm Richtung Rapperswil. Stocken jetzt auch schon wegen Verkehrs. Überlastung.
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2: Anfang der 70er Jahre gilt der Glatzkopf mit der Soul-Stimme als begehrtester Heterosexueller in der schwulen Szene. Errol Brown ist bereits metrosexuell, bevor es das Wort überhaupt gibt. Die schwül-hitzigen Songs seiner Band erschallen regelmäßig auf den ersten Christopher Street Days. Browns dandyhafte Bühnenauftritte geben seiner homophilen Anhängerschaft immer wieder Anlass zur Hoffnung, dass der gebürtige Jamaikaner vielleicht doch einer der ihren ist oder es zumindest einmal ausprobieren möchte. Doch diese Hoffnung wird 1974 jäh zerstört. Errol Brown lernt in einem Nachtclub eine Frau kennen. Es ist keine Liebe auf den ersten Blick. Doch innerhalb der nächsten 12 Monate entwickelt sich eine intensive Beziehung, die stärker als ein aufflackerndes Strohfeuer ist. Irgendwann bringt Errol dann doch den Ball über die Linie. Jeanette heißt die Glückliche, die sich einen festen Platz in seinem Leben erkämpft hat. Wie viel der smarte Soul-Barde nach einem Jahr des Werbens inzwischen für Jeanette empfindet, zeigt Brown 1975 in einem Song, den er für seine Liebste schreibt. An wen der Smash-Hit tatsächlich adressiert ist, erzählt der schnauzbärtige Frontmann von Hot Chocolate allerdings erst über 20 Jahre später. Bis dahin durften sich seine treuen Fans aus der schwulen Gemeinde mit der Illusion trösten, er hätte jeden einzelnen von ihnen gemeint. 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
1: Ich bin Laura Kühne, guten Abend miteinander. Gut 12.300 Schwangerschaften sind in der Schweiz im letzten Jahr abgebrochen worden. Das sind laut dem Bund um die 130 Abbrüche weniger als im vorletzten Jahr. Geht es um Frauen zwischen 15 und 19 Jahren, haben sich die Zahlen kaum verändert. Die meisten Frauen nutzen Medikamente, um ein Kind abzutreiben. Bei 84% der Abbrüche ist das der Fall. Der Bund schreibt, im internationalen Vergleich sei die Rate der Schwangerschaftsabbrüche in der Schweiz auf einem niedrigen Niveau. Die Berufungskammer des Bundesstrafgerichts hat einen früheren Mitarbeiter des Bundesamtes für Straßen und zwei Garagisten wegen CO2-Abgabebetrugs zu bedingten Freiheitsstrafen verurteilt. Die drei Männer schulden dem Bund rund 9 Millionen Franken. Der Bundesangestellte hatte dafür gesorgt, dass die zwei Garagisten CO2-Sanktionen umgehen konnten. Dafür erhielt er von den Autohändlern monatlich Geld und ein Auto. Nach dem Viertelfinal aus an der WM droht der Schweizer Fußballnationalmannschaft eine schwierige EM-Qualifikation. Für die Quali zur Europameisterschaft in Großbritannien und Irland könnte die Schweiz in Top 3 zurückfallen. Damit könnte die Nazi dort auf einen starken Gegner treffen. Um dies zu verhindern, muss die Nazi in der Nations League im Herbst gut abschneiden. Die nächsten Spiele bestreitet die Schweiz Ende September gegen Nordmazedonien, Schottland und Slowenien. Die Benzinpreise steigen wieder seit letzter Woche. Der Durchschnittspreis für einen Liter Bleifrei 95 liegt aktuell bei 1,84 Franken und für einen Liter Diesel bei 2 Franken, wie Zahlen des TCS zeigen. Im Vergleich zu den Höchstständen im April und Mai hat sich das Preisniveau aber entspannt. Verglichen mit den Preisen vor Beginn des Irankriegs kosten Benzin und Diesel aktuell aber rund 10% bzw. 12% mehr. Vor allem Vögel, die ihre Nester unter Dächern in Gebäuden haben, leiden unter der anhaltenden Hitze. Das sagt Livio Rey von der Vogelwarte Sempach. Temperaturen in den Nestern unter den Dächern können bis zu 60 Grad erreichen. In der Schweiz sind dadurch vor allem junge Mauersegler gefährdet, so Rey.
2: Die Jungen, die kumpen dann schon aus dem Nest, weil sie einfach sich abkühlen wollen und heute noch nicht unbedingt fliegen. Die fallen am Boden und die sollte man unbedingt in eine Pflegestation bringen.
1: Da die Jungvögel ihre Körpertemperatur noch nicht regulieren können, drohen sie in den Nestern zu dehydrieren oder an einem Hitzeschlag zu sterben. FC Aarau-Goalie Marvin Hübel wechselt zu den Zürcher Grasshoppers in die Super League. Das meldet die Aargauer Zeitung. Der Vertrag des 23-jährigen Hübel beim FCA würde noch ein weiteres Jahr dauern.
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3: Der SMI in Zürich ist bei 14.248 Punkten, ein Plus von 0,1%. An der Wall Street in New York ist der Dow Jones bei 52.624 Punkten, minus 0,01%. Und die Wiese in Euro wird gehandelt für 92,60 und der US-Dollar gibt es für 81,20.
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3: Peter, wie geht's weiter?
4: Heute Abend da haben wir einen Mix aus Schleierwolken, die zeitweise ein bisschen dichter sind, aber auch Sonnenstrahlen. Es ist trocken und sehr warm. Die Temperatur am Abend um 8 um die 28 bis 29 Grad. Im Laufe der Nacht kann es örtlich ein Gewitter geben aus Westen, das durchzieht, mit Windböen natürlich. Morgen sind die letzten paar Regengüsse am Morgen, die wegziehen. Dann wird es ein Mix geben aus Sonne und Wolken und im Laufe des Tages örtlich auch wieder ein gewitterigen Regenguss. Zum Aufstehen morgen Morgen so zwischen 17 und 19 Grad. Am Nachmittag erwarten die Werte um die 31 bis 32 Grad.
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3: Zuerst Blick auf die A1 von Bern Richtung St. Gallen. Stockt zwischen Dietikon im Gubrisch-Tunnel und in Richtung Bern zwischen Dietikon und der Verzweigung Birfeld. Sehr viel Geduld braucht man vor dem Gotthard in Richtung Süden. Zwischen Erstfeld und Göschen einen 9 km Stau, 1,5 Stunden Zeitverlust. Stockenden Verkehr haben wir beim Westring Richtung Basel zwischen Durdorf Nord und dem Limmataler Kreuz. Dann beim Autobahnende Wiedeke hat es aktuell ab Braunau Stau. Dann stockt es auch noch auf der Oberlandautobahn Richtung Hiwil zwischen Dürnten und Hiwil und über den Seedamm in Richtung Rapperswil. Ich wünsche Ihnen allen eine gute Fahrt.
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3: Also wir alle finden, oder nein, ich darf das nicht so verallgemeinern, aber die meisten oder sehr viele finden das schon nicht so angenehm, wenn es 4, 5 Tage, 2 Wochen am Stück immer über 30 Grad hat, die Hitze. Ja, die ist halt auch so ein bisschen anstrengend. Wir werden dann ein bisschen müder, können so uns vielleicht allenfalls nicht mehr so gut konzentrieren. Aber gerade für Tiere und im Spezifischen auch für Vögel und für Jungvögel ist die Hitze auch eine sehr grosse Qual. Warum und wieso, wir reden noch im Detail darüber nach ganz viel guter Musik. Da haben wir einen Hit von In Excess mit dabei. Dann der Paul Simon und Status Quo fängt an. Margherita Time, vielleicht nicht bei allen am Montagabend. Trotz allem einen guten Start in Feierabend wünsche ich am Mikrofon, begleitet weiterhin.

0: When I'm 64, die Beatles bei Radio 1 am Montagabend. Wir haben gleich 20 ab 5. Ja, die, die eine Klimaanlage haben, die lassen sie im Moment sicherlich auch noch laufen. Andere kumpeln ins Wasser, um sich abkühlen, weil die Temperaturen sind heute wieder auf über 30 Grad angestiegen. Radio 1-Redaktorin Stefanie Weiss. Wir Menschen können ja relativ gut eigentlich noch dieser Hitze aus dem Weg gehen. Bei den Tieren da sieht das aber anders aus.
1: Ja, vor allem bei Tieren, die nicht wie unsere Haustiere in einer kühlen Wohnung sein können oder von uns ständig überwacht werden, ob sie zu heiss haben. Beispielsweise die Vögel. Es gibt Vögel, die ihre Nest unter den Dächern von Gebäuden bauen. Das Problem dort ist, dass es in diesen Nest bis zu 60 Grad heiss werden kann. Betroffen sind vor allem die jungen Mursägler, sagt Livio Rey von der Vogelwarte Sempach.
2: Die Jungen, die kumpen dann schon aus dem Nest, weil sie einfach sich abkühlen wollen und können dann noch nicht unbedingt fliegen. Die fallen am Boden und die sollte man unbedingt in eine Pflegestation bringen.
1: Die Jungvögel können ihre Körpertemperatur noch nicht regulieren und würden im Nest einen Hitzeschlag bekommen. Ausgewachsene Vögel wissen sich aber recht gut zu helfen. Ihren Tagesablauf haben sie an die Hitze angepasst. So gehen sie am kühleren Morgen oder am Abend jagen. Generell sind Vögel hitzeresistenter als wir. Und weil sie fliegen können, kommen sie auch zu genug Wasser, sagt Livio Rey.
2: Sie können eigentlich viel vom Flüssigkeitsbedarf über die Nahrung abdecken. Plus, sie haben halt recht einen festen Kot und verlieren dadurch wenig Flüssigkeit.
1: Und wenn das nicht langt, haben Vögel sonst noch Tricks, um sich abkühlen.
2: Das sind so verschiedene Sachen, eben Gestörche, die die Beine ankoten und das kühlen nachher ein bisschen. Vögel können ja hecheln, eigentlich wie die Hunde auch, um eben sich zu kühlen.
1: Wer helfen möchte, kann den Vögeln ein Bad parat legen. Beispielsweise eine Schüssel mit Wasser füllen und rausstellen. Wichtig sage ich da aber, sicher einmal am Tag das Wasser zu wechseln.

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3: Wir haben heute am Abend noch hohe Wolken und auch so ein bisschen Sahara-Staub in der Luft. Das wirkt leicht gelblich, habe ich das Gefühl, aber trotz allem zeitweise sonnig. Immer noch heiss. Temperatur am Abend um 8, 29 Grad und morgen Morgen früh zum Aufstieg gibt es 18 bis 21 Grad. Es kann in der Nacht örtlich für irgendwo mal ein Gutschrecken oder ein Gewitter langen. Der Dienstag, der ist teils sonnig auch wieder mit hohen Wolken, Quellwolken. Örtlich kann es Regengüsse und Gewitter geben. Morgen Nachmittag haben wir 31 bis 32 Grad.
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3: Auf der A1 von Bern Richtung St. Gallen stockt es zwischen Dietig und dem Gubrisch-Tunnel Richtung Zürich zwischen Brütisellenkreuz und Zürich-Ost und Richtung Bern zwischen Dietig und der Verzweigung Bierfeld. Nach wie vor muss man 9 km lang Geduld haben vor dem Gotthardtunnel Richtung Süden, 1,5 Stunden Wartezeit. Dann beim Westring Richtung Basel stockt es an Burdorf Nord, beim Autobahnende Wiedeke Stau ab Braunau. Auf der Oberlandautobahn Richtung Hiwil stockt es zwischen Dürnten und Hiwil und auch nur langsam für sich kommen sie über den Seedamm in Richtung Rapperswil. Ich wünsche Ihnen allen eine gute Fahrt.
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0: Wir meinen, es ist wieder mal Zeit für einen guten Sommerhit. Wir haben ja da wirklich grossartige Sommersongs aus aller Welt, darf man sagen, von grossartigen Musikerinnen und Musikern. Es gibt aber auch einige Sommerhit, die so ein bisschen die Meinungen spalten, und ganz vereinzelt kommen die tatsächlich aus der Schweiz. Und genau zu so einem Sommerhit aus dem Jahr 2002 kommen wir jetzt. Und zwar ist der vom grossartigen DJ Bobo und er heisst Chihuahua. Die einen mögen ihn und die anderen ein bisschen weniger.
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5: Ich bin Laura Kühne, guten Abend miteinander. Die Schweiz und das Vereinigte Königreich haben sich auf ein Freihandelsabkommen geeinigt. Das auf Dienstleistungen ausgerichtete Abkommen soll den Handel, die Investitionen und Arbeitsplätze fördern. Besonders davon profitieren sollen etwa Unternehmen in den Bereichen Finanzdienstleistungen und Naturwissenschaften, sagt Bundespräsident Guy Parmelin heute vor den Medien. Weiter soll es für Geschäftsreisende und Fachkräfte einfacher werden, international tätig zu sein. Nach dem Viertelfinal aus an der WM droht der Schweizer Fußballnationalmannschaft eine schwierige EM-Qualifikation. Für die Quali zur Europameisterschaft in Großbritannien und Irland könnte die Schweiz in Top 3 zurückfallen. Damit könnte die Nazi dort auf einen starken Gegner treffen. Um dies zu verhindern, muss die Nazi in der Nations League im Herbst gut abschneiden. Die nächsten Spiele bestreitet die Schweiz Ende September gegen Nordmazedonien, Schottland und Slowenien. Die Benzinpreise steigen wieder seit letzter Woche. Der Durchschnittspreis für einen Liter Bleifrei 95 liegt aktuell bei 1,84 Franken und für einen Liter Diesel bei 2 Franken, wie Zahlen des TCS zeigen. Im Vergleich zu den Höchstständen im April und Mai hat sich das Preisniveau aber entspannt. Verglichen mit den Preisen vor Beginn des Iran-Kriegs kosten Benzin und Diesel aktuell aber rund 10% bzw. 12% mehr. Die Zürcher Verkehrsbetriebe VBZ wollen ein neues Sicherheitssystem in ihre Cobra-Trams einbauen. Dieses soll eingreifen, wenn das Fahrpersonal ein medizinisches Problem hat. Auslöser war eine Kollision in Oerlikon im September vergangenes Jahres. Die Machbarkeit eines solchen Systems sei bestätigt, die Projektierung sei im Gange, teilen die VBZ auf Anfrage von Kisten SDA mit. Keinen Handlungsbedarf gibt es bei den Flexity-Trams, sie verfügen bereits über ein Sicherheitssystem. US-Präsident Donald Trump verschärft den Druck auf den Iran. Nach neuen US-Angriffen kündigte er an, die Seeblockade gegen Schiffe mit Ziel oder Herkunft Iran wieder einzuführen. Gleichzeitig sollen die USA die Schifffahrt durch die Straße von Hormuz sichern, teilte er auf seiner Plattform Truth Social mit. Dafür fordert Trump eine Abgabe in Höhe von 20% des Frachtwerts. Wie das umgesetzt werden soll, ist allerdings noch offen. Der Volkswagen-Konzern steckt in der Krise. Nun hat der Konzernchef das mögliche Ausmaß genannt. Rund 50.000 Jobs sollen weltweit bedroht sein. Das meldet die deutsche Presseagentur und beruft sich auf ein VW-internes Interview. Europas größter Autobauer kämpft mit sinkenden Verkaufszahlen und hohen Produktionskosten in Europa. Der Konzerngewinn ist im vergangenen Jahr um knapp die Hälfte eingebrochen, beim Tochterunternehmen Porsche gar um 90%.
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6: Der SMI in Zürich haben wir bei 14.266 Punkten. Das ist ein Plus von 0,22%. An der Wall Street in New York ist der Dow Jones bei 52.480 Punkten. Minus 0,28%. Und die Devise, ein Euro wird gehandelt für 92,62 und der US-Dollar für 81,24.
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6: Peter, wie genau geht es weiter?
7: Heute Abend da haben wir einen Mix aus Schleierwolken, die zeitweise ein bisschen dichter sind, aber auch Sonnenstrahlen. Es ist trocken und sehr warm. Die Temperatur am Abend um 8 um die 28 bis 29 Grad. Im Laufe der Nacht kann es örtlich ein Gewitter geben aus Westen, das durchzieht, mit Windböen natürlich. Morgen sind die letzten paar Regengüsse am Morgen, die wegziehen. Dann wird es einen Mix geben aus Sonne und Wolken und im Laufe des Tages örtlich auch wieder einen gewitterigen Regenguss. Zum Aufstehen morgen so zwischen 17 und 19 Grad. Am Nachmittag erwarten wir um die 31 bis 32 Grad.
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6: Ein paar wenige stockende Abschnitte haben wir auf der A1 von Bern Richtung St. Gallen zwischen Tietikon und dem Gubrisch-Tunnel, dann in Richtung Zürich zwischen dem Brüttiseller Kreuz und Zürich-Ost, beim Westring Richtung Chur zwischen Durdorf-Süd und dem Hafner-Berg-Tunnel, beim Westring Richtung Basel zwischen Durdorf-Süd und dem Limmataler Kreuz, Stau beim Autobahnende Wiedecken ab Brunau, stockt auf der Oberland-Autobahn Richtung Hiwil zwischen Dürnten und Hiwil und stockt auch über den Seedamm Richtung Rapperswil. Und viel Geduld braucht es immer noch vor dem Gotthardtunnel in Richtung Süden. Es ist aber schon ein bisschen besser geworden. Jetzt sind es zwischen Damsteg und Göschen noch 5 km Stau, also 50 Minuten Zeitverlust. Ich wünsche Ihnen allen eine gute Fahrt.
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6: Immer dann, wenn viel Ferien haben oder mehr frei haben, dann könnte man ja zum Beispiel wandern, man macht viel mehr verrissen und dann kommt schnell einmal das Thema Wildcampen auf. Was ist da eigentlich bei uns in der Schweiz jetzt ganz genau alles erlaubt? Wo darf man einfach so mal übernachten? In einem Zelt oder vielleicht mit einem VW-Büsschen und wo darf man das eben nicht? Das klären wir noch in dieser halben Stunde nach ganz viel guter Musik. Die vier am Stock sind parat mit einem Sommerhit dabei und mit einem wunderbaren Auftakt von Elvis Presley. Schön sind auch Sie bei Radio 1. An dem Montagabend am Mikrofon ist Linda Gwerder.
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0: Also bei diesen heissen Temperaturen denkt man sich manchmal doch, ach, es wäre so schön, könnte ich irgendwo einfach draussen schlafen, vielleicht schnell das Iglu aufstellen. Aber Vanessa Flack vom TCS, wie sieht es eigentlich aus, wenn ich jetzt in der Stadt Zürich oder allgemein in einer anderen Stadt unterwegs bin und zum Beispiel keine Übernachtungsmöglichkeit habe, darf ich dann mein Iglu auspacken und am Zürichsee auf einer Wiese übernachten oder darf ich das nicht?
1: Nein, das dürftest nicht, Linda. Da wird nicht lang gehen und da wird die Polizei auf der Matte bzw. auf der Wiese stehen und dich höflich bitten, da abzubrechen.
0: Gibt es dann irgendwelche, also ist allgemein überall in Dörfern, Städten oder so, wild campen, was sagt denn das Gesetz bei uns?
1: Also grundsätzlich gibt es kein allgemeines Gesetz, sondern es ist sehr schweizerisch, von Kanton zu Kanton verschieden und es geht noch einen Schritt weiter von Gemeinde zu Gemeinde. Und darum empfehlen wir, dass man sich einfach mal bei der Gemeinde jeweils erkundigt. Das kann auch die Ortspolizei sein, ich bin da und da unterwegs, kann ich da frei campen auf dieser Wiese, genau.
0: Und wie sind die Regeln mit Büssli? Also wenn ich jetzt mit einem VE-Bus oder so unterwegs bin, mit einem Gefährt, wo man drin kann schlafen, mit den Parkplätzen, gibt es da auch ein Gesetz?
1: Ja, dort darf man eigentlich auch nicht übernachten, ausser es ist ausdrücklich erlaubt. Ich sage jetzt mal, auf gewissen Parkplätzen ist, also es gibt vielleicht nicht gerade einen Bus, die Polizei ist vielleicht ein bisschen kulant und klopft dann mal an die Scheibe und sagt so, jetzt aber weiterfahren. Aber sonst ist es eigentlich nicht erlaubt, genau.
0: Gut, es gibt aber sicherlich eine Ausnahme für Leute, die gehen wandern, die unbedingt mal irgendwo in den Bergen wollen, übernachten unter dem Sternenhimmel. Das ist ja wirklich traumhaft schön in der Vorstellung von uns allen. Was gibt es dort für Regeln?
1: Also wichtig ist der Respekt vor der Natur. Also wenn man schon sagt, ich suche die Natur, dann muss man sie auch respektieren. Und das betrifft eben, ich sage jetzt nicht nur Grün oder Naturfläche, sondern eben auch die Tierwelt. Das heisst, kein Lärm machen, also nicht laut Musik laufen lassen. Oder wenn man doch noch ein Grüppli wäre, da eine riesen Party machen. Also da Ruhezonen respektieren. Und das Zweite ist natürlich auch den Abfall komplett mitnehmen, ausnahmslos, dass man nicht einmal sieht, dass jemand da war.
0: Und es hat mal geheissen, dass es, wenn man jetzt gerade wandern, dass man erst oberhalb von der Baumgrenze darf bivakieren, also sein Iglu aufstellen. Wird das strikt eingehalten? Weil das muss man dann ja relativ hoch rauf.
1: Ja, also alles, ich sage jetzt mal, man kann nicht alles kontrollieren, muss aber aufpassen, wenn man im Naturschutzpark ist oder auch geschützte Gebiete, auch das ist angeschrieben und dann ist es ganz egal, wie hoch das man ist, dort ist dann also auch verboten.
0: Merci vielmals für die Infos, Vanessa Flack, Mediensprecherin vom TCS. Und übrigens, es gibt jetzt neuerdings auch noch so Touristen-Hotspots, wo von ganz vielen Wandernden besucht werden und die schlafen dann all dort auf der Wiese. Und darum, dort gibt es jetzt schon Orte, wo es verboten worden ist, beziehungsweise man muss dann eine Bewilligung zuerst posten und muss dann auch zahlen, dass man dort darf übernachten, auch wenn es freie Natur ist. Es lohnt sich definitiv, wenn man sich, egal wo man das vorhat, vorher schnell bei der Gemeinde informieren, was an dem jeweils

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3: Der heutige Abend zeigt sich mit hohen Wolken, ein bisschen Sahara-Staub ist in der Luft. Es ist aber zeitweise noch sonnig und immer noch sehr drückend heiß. Am Abend um 8 Uhr, heute 29 Grad noch. Und dann im Verlauf der Nacht bis morgen Morgen früh geht es zurück auf 18 bis 21 Grad. Es kann in der Nacht örtlich für einen guten Regen oder ein Gewitter langen. Dann morgen am Dienstag, da haben wir auch wieder teils sonniges Wetter mit hohen Wolken, Quellwolken. Örtlich kann es morgen auch mal einen Regenguss oder ein Gewitter dabei haben. Morgen haben wir dann um die 31 bis 32 Grad.
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3: Wenig stockende Abschnitte haben wir noch auf der A1 in beiden Richtungen, beim Westring Richtung Basel ab Urdorf Nord. Beim Autobahnende Wiedike hat es Stau ab Brunau, dann stockt es auf der Oberlandautobahn Richtung Hiwil zwischen Dürnten und Hiwil und Stau hat es in Dielsdorf und zwar zwischen Dielsdorf und Ried bei Nerach wegen Verkehrsüberlastung. So langsam aber sicher bessert vor dem Gotthardtunnel in Richtung Süden. Zwischen Wassen und Göschere sind es jetzt nur noch 3 Kilometer Stau, also man verliert nur noch eine halbe Stunde. Ich wünsche Ihnen eine gute Fahrt.
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Wannabe von den Spice Girls, die mit Abstand berühmteste Girl Group war in den 90er Jahren aus Großbritannien. Und wir wechseln jetzt einerseits das Land und andererseits kommen wir auch wieder zu einer Girl Group, die sich aber nicht unbedingt gerne so hat bezeichnen lassen. Wir gehen auf Amerika und da können wir jetzt wirklich sagen, es ist ein US-amerikanisches R&B und Hip-Hop Trio. Es sind aber auch drei grossartige Frauen, die mit diesem Song ihren grössten Erfolg abgeben.

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6: Ich bin Laura Kühne, guten Abend miteinander.
7: Die Schweiz und das Vereinigte Königreich haben sich auf ein Freihandelsabkommen geeinigt. Das auf Dienstleistungen ausgerichtete Abkommen soll den Handel, die Investitionen und Arbeitsplätze fördern. Besonders davon profitieren sollen etwa Unternehmen in den Bereichen Finanzdienstleistungen und Naturwissenschaften, sagt Bundespräsident Guy Parmelin heute vor den Medien. Weiter soll es für Geschäftsreisende und Fachkräfte einfacher werden, international tätig zu sein. Am Matterhorn bei Zermatt sind gestern zwei Alpinisten tödlich verunglückt. Die Seilschaft stürzte während des Abstiegs über den Hörnligrad aus noch unbekannten Gründen in die Tiefe. Eine Drittperson alarmierte die Rettungskräfte, wie die Walliser Staatsanwaltschaft mitteilte. Ein Helikopter der Air Zermatt flog zur Unfallstelle, doch die Einsatzkräfte konnten vor Ort nur noch den Tod der beiden feststellen. Die Identifikation der Opfer ist noch im Gange. Die Zürcher Verkehrsbetriebe VBZ wollen ein neues Sicherheitssystem in ihre Cobra-Trams einbauen. Dieses soll eingreifen, wenn das Fahrpersonal ein medizinisches Problem hat. Auslöser war eine Kollision in Oerlikon im September vergangenes Jahres. Die Machbarkeit eines solchen Systems sei bestätigt, die Projektierung sei im Gange, teilen die VBZ auf Anfrage von Kisten SDA mit. Keinen Handlungsbedarf gibt es bei den Flexity-Trams, sie verfügen bereits über ein Sicherheitssystem. Die EU stoppt den Goldhandel mit dem Sudan. Im grausamen Bürgerkrieg, der in dem afrikanischen Land tobt, sei Gold zur Einnahmequelle geworden, die den Konflikt finanziere. Das teilt der Rat der EU-Mitgliedstaaten mit. Laut dem UN-Hochkommissar für Menschenrechte bahnt sich im Sudan eine neue Menschenrechtskatastrophe an. Der Volkswagen-Konzern steckt in der Krise. Nun hat der Konzernchef das mögliche Ausmaß genannt. Rund 50.000 Jobs sollen weltweit bedroht sein. Das meldet die deutsche Presseagentur und beruft sich auf ein VW-internes Interview. Europas größter Autobauer kämpft mit sinkenden Verkaufszahlen und hohen Produktionskosten in Europa. Der Konzerngewinn ist im vergangenen Jahr um knapp die Hälfte eingebrochen, beim Tochterunternehmen Porsche gar um 90%. US-Präsident Donald Trump verschärft den Druck auf den Iran. Nach neuen US-Angriffen kündigte er an, die Seeblockade gegen Schiffe mit Ziel oder Herkunft Iran wieder einzuführen. Gleichzeitig sollen die USA die Schifffahrt durch die Straße von Hormuz sichern, teilte er auf seiner Plattform Truth Social mit. Dafür fordert Trump eine Abgabe in Höhe von 20% des Frachtwerts. Wie das umgesetzt werden soll, ist allerdings noch offen.
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8: Wir sehen am heutigen Abend immer noch viel höhere Wolken am Himmel. Es hat auch so ein Sahara-Stau bei der Luft. Trotz allem zeitweise sind da noch Sonnenstrahlen dabei und es ist auch noch recht drückend. Auch noch in einer Stunde. Die Temperaturen sind am 8. bei 29 Grad. Im Verlauf von der Nacht da ziehen dann aus Westen örtlich so Regengüsse oder auch Gewitter durch. Morgen Morgen zum Aufstehen gibt es 18 bis 21 Grad. Dann ist der Dienstag morgen auch teils sonnig mit hohen Wolken, Quellwolken, örtlich Regengüsse und Gewitter dabei. Morgen 31 bis 32 Grad gibt's.
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8: Wir haben eine Meldung aus Zürich, und zwar beim Autobahnende Wiedecken. Stauen es nach wie vor ab Braunau bis Wiedecken wegen Verkehrsüberlastung. Und der Stau vor dem Gotthardtunnel Richtung Süden, der ist jetzt noch 3 Kilometer lang. Das heisst, Sie haben dort noch eine Wartezeit von einer halben Stunde. Falls auch Sie noch unterwegs sind, kommen Sie gut an Ihr Ziel.
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8: Es gibt ja ganz viele Sachen, die uns auf Social Media nerven. Ganz viel unnötiges Zeug sieht man dort. Irgendwelche blöde Videos, die einem eigentlich wirklich nichts bringen. Aber dann gibt es auch Instagram-Seiten, wo man sehr viel drauf kann lernen. Genau so eine Instagram-Seite hat auch die Kantonspolizei Zürich. Was sie dort im Moment für ein Video drauf haben und warum das viral geht, Sie hören es noch in dieser halben Stunde nach 4 am Stück. Wir dürfen uns freuen auf den Bob Marley, den Joe Cocker und den Umberto Dozzi. Anfangen tut er nämlich mit seiner Gloria. Weiterhin gute Unterhaltung. Schön sind Sie bei Radio 1 an dem Montagabend. Weiterhin am Mikrofon ist Linda Gwerder.

0: Jetzt ist natürlich im Moment aufgrund der Ferien nicht so wahnsinnig viel los auf den Strassen bei uns in der Schweiz. Das heisst, man hat ein bisschen weniger Stauverkehr und braucht auch ein bisschen weniger Nerven. Aber im Strassenverkehr gibt es ja doch den einen oder anderen Aufreger und einer davon ist definitiv das Reissverschlussprinzip, wenn es von zwei auf nur eine Spur geht. Und die Kantonspolizei Zürich trifft jetzt mit einem neuen Aufklärungsvideo zum Reissverschlussprinzip im Strassenverkehr einen Nerv. Das Video hat Capo auf ihrem Instagram-Profil veröffentlicht und es ist schon über 25'000 Mal geliked worden und wird auch fleissig geteilt und kommentiert. So wird es dort erklärt.
1: Regen Sie sich amigs auf, wenn einer beim Spurabbau bis zuvor das Führer fährt und dann erst die Spur wechselt. Aber genau der macht es richtig. Wenn Sie frühzeitig die Spur wechseln, hat das nichts mit Anstand zu tun, sondern sie behindern unter Umständen den Verkehrsfluss. Beim Reissverschlussprinzip ist es vorgesehen, dass man zuvor das Führer fährt und dort die Spur wechselt. Am besten funktioniert das, wenn man abwechslungsweise einen reinlässt. So ist es übrigens auch im Gesetz vorgesehen. Wenn Sie Fragen haben zu dem Reissverschlussprinzip, schreiben Sie es uns unten in den Kommentaren.
0: Also, ich würde sagen, jetzt wissen wir es alle, wie es funktioniert. Dann kommt man sich nämlich auch nicht mehr wie ein Schwerverbrecher vor, wenn man an der Kolonne vorbeiführen fährt. Merci vielmals der Kantonspolizei Zürich für diese super Idee.

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Mit ABBA und Waterloo wird es fast 7:45 an diesem Montagabend. Jetzt machen wir einen kleinen Stilwechsel, gehen ins 92 und kommen zu einem Hip-Hop-Track. Sie haben ihre grössten Hits in den 90er können feiern, kommen aus Großbritannien und heissen Stereo MCs. Sie haben auch ein absolutes Novum geschafft zu dieser Zeit. Sie haben nämlich mit ihrer Single «Elevate My Mind» von ihrem zweiten Album die erste britische Hip-Hop-Platte gehabt, die in den amerikanischen Charts platziert worden ist. Stereo MCs sind übrigens auch extrem bekannt für ihre grossartigen Live-Auftritte und haben schon ganz viel Zusammenarbeiten gehabt mit anderen grossen DJs, wie zum Beispiel auch David Guetta, und haben sich einen Namen können machen als Remixer, zum Beispiel für die Madonna oder auch für U2. Seit dem 24. sind sie tatsächlich auch wieder unterwegs auf Tour und wir haben ihre allergrössten Erfolg jetzt, wie gesagt, aus dem 92 Connected Stereo MCs. Ich wünsche einen schönen Rest von diesem Montagabend und freue mich auf morgen. Am Mikrofon verabschiedet sich an dieser Stelle Linda Werder.

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1: Ich bin Laura Kühne, guten Abend miteinander.
2: Beim Heizen von Gebäuden in der Schweiz sind im letzten Jahr 5% weniger CO2 entstanden. Die Emissionen seien im Vergleich zum Vorjahr zurückgegangen, weil Gebäude energieeffizienter seien und weil vermehrt mit Wärmepumpen oder Fernwärme geheizt werde. Verglichen mit dem Jahr 1990 seien die CO2-Emissionen um fast die Hälfte gesunken, schreibt der Bund. Ebenfalls ist der CO2-Ausstoß im Straßenverkehr gesunken, diesmal vor allem mehr Elektrofahrzeuge unterwegs seien. Am Matterhorn bei Zermatt sind gestern zwei Alpinisten tödlich verunglückt. Die Seilschaft stürzte während des Abstiegs über den Hörnligrad aus noch unbekannten Gründen in die Tiefe. Eine Drittperson alarmierte die Rettungskräfte, wie die Walliser Staatsanwaltschaft mitteilte. Ein Helikopter der Air Zermatt flog zur Unfallstelle, doch die Einsatzkräfte konnten vor Ort nur noch den Tod der beiden feststellen. Die Identifikation der Opfer ist noch im Gange. Der Volkswagen-Konzern steckt in der Krise. Nun hat der Konzernchef das mögliche Ausmaß genannt. Rund 50.000 Jobs sollen weltweit bedroht sein. Das meldet die deutsche Presseagentur und beruft sich auf ein VW-internes Interview. Europas größter Autobauer kämpft mit sinkenden Verkaufszahlen und hohen Produktionskosten in Europa. Der Konzerngewinn ist im vergangenen Jahr um knapp die Hälfte eingebrochen, beim Tochterunternehmen Porsche gar um 90%. Der Klimawandel verändert die Anbaubedingungen für Wein in Europa grundlegend. Laut einer Studie unter Beteiligung der Universität Genf verschieben sich geeignete Gebiete nach Norden und in höhere Lagen. Gleichzeitig dürfte der steigende Druck durch Pflanzenkrankheiten wie Mehltau das Potenzial neuer Anbaugebiete einschränken. Besonders in Südeuropa könnten viele Regionen künftig zu heiß und trocken für den Weinbau werden. Laut den Forschenden sind neben der Wahl geeigneter Rebsorten und neuer Anbaumethoden in manchen Fällen auch Verlagerungen von Anbaugebieten nötig. Die EU stoppt den Goldhandel mit dem Sudan. Im grausamen Bürgerkrieg, der in dem afrikanischen Land tobt, sei Gold zur Einnahmequelle geworden, die den Konflikt finanziere. Das teilt der Rat der EU-Mitgliedstaaten mit. Laut dem UN-Hochkommissar für Menschenrechte bahnt sich im Sudan eine neue Menschenrechtskatastrophe an.
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1: Es geht noch sonnig und heiß weiter bis in den Abend ein. Morgen gibt es einen Mix aus Sonne und Wolken. Zwischendurch sind dann auch noch ein paar wenige Regentröpfchen oder Gewitter möglich. Gleich haben wir morgen aber um die 30 Grad herum.
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1: Es hat einen Unfall auf der A51 Bülach Richtung Flughafen zwischen Bülach Süd und Kloten Nord. Darum ist dort die rechte Spur im Moment zu. Sonst sieht es aber gut aus unterwegs. Habe Sorge.
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Das ist der Doppelpunkt in dem Gespräch mit dem PC Fuhrt, einer der erfolgreichsten Film- und Fernsehproduzenten von der Schweiz über viele Jahrzehnte, der am Schluss von seiner grossen Laufbahn mit leeren Händen da steht. Was ist denn da passiert? Erfahren wir im Verlauf dieser Sendung am Mikrofon der Roger Schawinski.

0: ganz grosse Billie Holiday zum Anfang. Und man merkt, das ist die grosse Welt vom Showbusiness. Und der gehört an den PC-Footer, der eigentlich richtigerweise Peter Christian heisst. Das sagt ihm aber niemand. Und eben, er ist einer der grossen Film- und Fernsehproduzenten von unserem Land. Und danke, wie man das gekommen bist. Peter, wer bist du? Oder PC, besser gesagt.
1: Ja, ich bin gern gekommen. Wer bin ich? Ich bin offen, vielseitig interessiert, kulturell engagiert. Letztlich bin ich, glaube ich, ein Macher, ein Gestalter. Ich kenne, glaube ich, meine Grenzen. Ich habe ein Herz, das politisch links schlägt, der Verstand oft rechts. Ich mag Menschen, dort Frauen noch lieber als die Männer. Ich bin auch ein Familienmensch. Mir sagt Geld nicht so viel. Hingegen ist mir Musik, vor allem klassische Theater, Film, Literatur und bildende Kunst sind mir alles.
0: Oh, so viele Ansatzpunkte, die man jetzt könnte weitermachen. Ich habe in der Einleitung gesagt, du hast etwas ganz Schlimmes erlebt, Geld, das dir nicht so viel bedeutet. Ist dann plötzlich weg gewesen und dann hat es dann doch etwas bedeutet. Wir werden auf das eingehen. Ziemlich dramatische Geschichte, die du, glaube ich, kannst erzählen. Aber zuerst einmal, erzähl mal von deinen Anfängen. Futter, das war mal ein ganz grosser Name gewesen in diesem Land. Und noch bevor es dich gegeben hat, nämlich durch deinen Vater und dann durch auch deine Mutter, die nicht ganz so geheißen hat.
1: Meine Mutter war dann Marie Blanc gewesen und das sagt gerade, dass ich in einem Haushalt aufgewachsen bin, wo Theater und Film zum Alltag gehört hat. Gerade bei uns ist Beruf und Familie ist nie gross getrennt gewesen.
0: Also du bist automatisch in die Laufbahn reingekommen. Hast gar nicht anders können machen, oder?
1: Ich muss dir sagen, das ist eines der Privilegien von meinem Leben, glaube ich, dass ich nie darüber nachstudiert habe, was will ich. Ich habe dann alles.
0: Hast du nie nachstudiert?
1: Nein, ich habe es nicht müssen.
0: Das ist doch aber komisch. Normalerweise jeder studiert doch über sich selber noch.
1: Natürlich studiert man über sich und sollte man auch studieren, was man macht. Aber ich glaube, das beste Gefühl ist immer noch das Bauchgefühl. Ja. Und das hat mir gesagt, ich will zum Theater. Ich kann gar nicht zum Film wählen. Zum Film bin ich dann gekommen wegen der Krankheit von meinem Vater, der sehr früh war. Und das hat mich dann dazu veranlasst, im Theater Ade zu sagen und beim Film einzusteigen, weil das die beiden Welten ja ziemlich viel miteinander
0: also, zu tun haben. Also, muss ich noch etwas sagen zu deinem Vater. Er hat die Condor-Film, die berühmte Condor-Film, hat er, glaube ich, gegründet und geleitet und dort einen Film gemacht, den man hier und da heute noch sieht, Schwarz-Weiß, Gilbert de Courgenay, Fusilier, Wipf. Gilbert de Courgenay hat eine relativ attraktive Hauptdarstellerin gewesen, deine Mutter. Wie alt war sie denn?
1: Warte mal, das ist 1939, Gilbert, ich muss dir ehrlich sagen, 1940, dann ist sie wahrscheinlich 20, 21.
0: Und dann hat der Produzent sie gerade reingeholt, oder wie? So im üblichen Stil?
1: Nein, das ist anders gelaufen. Der Produzent war ja der Lazar Wechsler. Und er hat dann irgendwann einmal, nachdem er ganz viele angeschaut hat und meine Mutter für eine andere Rolle bestimmt war, hat er plötzlich gesagt, ja, aber halt, die ist ja Welsch. Sie sieht zwar überhaupt nicht aus wie die echte Gilbert. Die ist Welsch, die ist begabt, die hat sogar schon einen kleinen Namen. Die soll die Rolle spielen.
0: Und dein Vater hat was für eine Rolle in dem Ganzen gespielt? Was ist er? Ist er so Assistent von Lazar Wechsler?
1: Nein, er ist sein Produktionsleiter gewesen und hat in dieser Funktion alles, aber also bestimmt hat der Wechsler das
0: damals. Gut, aber dein Vater hat dann gedacht, grossartige Frau, die muss ich heiraten.
1: Das hat er, glaube ich, unabhängig von dem gedacht. Aber ja, tatsächlich, also geheiratet haben sie.
0: Also dann hast du eine Familie gehabt, auf der einen Seite Produzent, der Vater, glaube ich, ziemlich eine dominierende Figur, wo eben also das Kommerzielle im Vordergrund stand ist. Andererseits Mutter, wo das Künstlerische klar dominiert hat. Und wie hast du dich da in diesem Fall können zurechtfinden?
1: Zuerst muss ich dich korrigieren. Mein Vater hat zwar, weil er ein echter Schweizer war in dieser Beziehung, sehr am Geld geschaut, aber auch für ihn war das nie das Maß aller Dinge gewesen, sondern er ist ausgesprochen musisch gewesen. Er hätte können Konzertpianist werden, wenn er das hätte
0: wollen. Er
1: hat auf dem Niveau gespielt. Also gut, vielleicht habe ich jetzt ein Spürchen übertrieben, aber
0: das ist
1: genau. Die beiden haben sich eben auch künstlerisch viel zu sagen gehabt. Und das ist für uns am Kindertisch, wenn man so will, ist das einfach spannend gewesen, mit dem aufzufassen.
0: Aber es ist ja interessant, Carlo Ponti, Sophia Loren, der Mann, Produzent, sie ein Star. Sie war eben der Star gewesen. Wenn man neu mit hingegangen ist, hat man sich um sie gekümmert. Und wie war das für deinen Vater?
1: Er hat sie auf Händen getragen. Ein Leben lang hat das auch immer super gefunden. Er hat null Neid gehabt. Ich glaube, er hat mehr gestrahlt über ihren Erfolg als sie. Hat die wahrscheinlich sogar auch noch ein bisschen wichtiger genommen als sie. Also er ist da... er hat das wunderbar gefunden.
0: Er ist ja dann relativ früh gestorben, während Anne-Marie Blanc ist ja erst vor 3-4 Jahren ist sie gestorben. Hat alles miterlebt. Deine Karriere, deine Auf und Abs, und wie hat sie das gemacht?
1: Gut, wir haben ein sehr gutes Verhältnis in der ganzen Familie miteinander. Und sie ist immer, auch gegenüber meinem Vater, ist sie immer im Hintergrund, wenn es um seine Sachen gegangen ist, gestanden. Aber hat es beobachtet, hat es kommentiert, kritisiert. Und ich mag mich oft daran erinnern, dass sie mir gesagt hat, muss jetzt der Film wieder sein, wenn sie das Gefühl hat, der könnte unter Umständen ein gewisses Risiko bedeuten.
0: Okay, Risiko ist ein grosses Wort in dieser Familie. Kommen wir noch drauf. Du hast angefangen mit Germanistik, Theaterwissenschaften und hast abgebrochen. Bedauert im Nachhinein, dass du das nicht fertig gemacht hast?
1: Nein. Überhaupt nicht. Ich hätte sehr gern weit länger studiert. Es ist mir aber nie ums Verrecken, Entschuldigung, um einen Abschluss gegangen. Aber Literatur und Theater, wie ich schon anfangs gesagt habe, hat mich einfach immer sehr interessiert. Und das hat mich schade gemacht, dass ich das nicht weitermachen konnte.
0: Warum bist du nicht im Theater geblieben? Wieso bist du denn zum Film gegangen? Das ist ja dort, so wie ich es aus dir rausgehöre, die tiefere Kunst gewesen. Das Theater, das ist weiter oben.
1: Überhaupt nicht. Nein, das Theater ist mir einfach näher gelegen. Ich bin ja neben dem Schauspielhaus quasi aufgewachsen, am Zeltweg, gerade um die Ecke. Und das ist so etwas wie ein Zuhause gewesen. Ich habe das. Und ich muss auch sagen, auch heute ist es so, mir ist das Theater genuin näher wie der Film. Warum das so ist, kann ich so nicht beantworten.
0: Bist du vielleicht im falschen Film gewesen?
1: Ja, ich würde sagen, auch wenn ich jetzt da am Schluss, was du schon angedeutet hast, einen Wermutstropfen müssen erleben, bin ich sonst glaube nicht so im falschen Film. Sein Resultat sehe ich anders.
0: Gut, also bei mir ist der PC Futter und wir werden einiges weiterhören über das, was er alles gemacht hat in seinem Leben. Es gibt aber Stichworte, wo alle sagen, aha, okay, das habe ich gar nicht gewusst. Was ist der nächste Musiktitel?
1: Les Feuilles Mortes vom Yves Montand.
0: Und warum?
1: Weil für mich das Chanson die Inkarnation vom Chanson überhaupt ist und Jacques Prévert die beste Strassenlyrik, wenn ich das nenne, geschrieben hat und der Cosma ein grossartiger Komponist ist.
0: Und der Yves Montand ein fantastischer Sänger.
1: Genial, ein Lastwagenfahrer, der diese Sensibilität hat, das muss man auch machen.
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0: Start. Bei mir ist der PC-Futter Filmproduzent, Fernsehproduzent. Ich glaube, wo dann dein Vater gestorben ist, haben er die Firma aufgeteilt. Wie war das? Der Martin, dein Bruder, hat kommerziell die Werbespots und so und Industriefilm gemacht und du hast Kunst gemacht.
1: Das ist jetzt ein bisschen einfach gesagt.
0: Klar, ich kann, aber richtig.
1: Nein, sorry. Wenn wir schon Geschichte schreiben, dann schreiben wir sie richtig. Ich habe den Teil übernommen von meinem Vater. Er hat Auftragsfilme und so weiter gemacht, Wirtschaftsfilme und. Auch Kunstfilme und so weiter, wie du gesagt hast. Und es ist richtig, mein Bruder hat den Werbefilm gemacht. Aber die Firma geleitet haben wir immer zusammen.
0: Genau, also das habe ich auch nicht irgendwie bestritten. Und ich habe sie dann geleitet, bis sie dann nicht mehr geleitet worden ist. Bis sie dann müssen verkaufen. Was ist denn da passiert?
1: Also, wir haben sie überhaupt nicht müssen verkaufen.
0: Aber haben sie gemacht?
1: Nein, wir sind jetzt noch zu einem Drittel Aktionär.
0: Also gut, also die Mehrheit hat Tamedia übernommen. Und da fragt man sich, warum ist es das nötig gewesen, die Futters, oder, die ja das Erbe haben verwaltet, dass sie das haben müssen an einen Zeitungsverlag verkaufen, wo eigentlich überhaupt keine Beziehung zu dem ganzen Medien hatte. Und das hast du ja dann herausgefunden. Da sind Leute gekommen, die haben nicht einmal gewusst, wie man Film buchstabiert, sage ich jetzt mal.
1: Ja, das Publikum kann das nicht so beurteilen. Du kannst das beurteilen, weil du bist damals in einer ähnlichen Lage gewesen. Um dich haben sich nämlich die grossen Medienhäuser wie NZZ, Ringier und eben Tamedia haben sich ja ungefähr zur gleichen Zeit all umgeschaut nach audiovisuellen Unternehmen. Und eines davon war Condor gewesen. Und der Tagesanzeiger ist an uns gelangt und hat uns gefragt, ob wir daran interessiert wären. Und jetzt ist es so gewesen, da sind zwei Sachen sind ausschlaggebend gewesen. Die eine Sache ist gewesen, dass ich Mitte 80er Jahre angefangen habe zu sagen, so, ich will jetzt nur noch Spielfilm und Fernsehfilm machen, damit Erfolg gehabt habe. Vielleicht ein bisschen zu viel Erfolg, bin ich ein bisschen übermütig geworden.
0: Und jetzt kommt der entscheidende Punkt.
1: Und wir haben darum ist unsere Kapitaldecke ist schmal gewesen. Aber, und darum muss ich sagen, haben wir das völlig aus freien Stücken gemacht. Wir sind damals vor der Wahl gestanden, das Unternehmen, wie das andere auch gemacht haben, das Unternehmen zu verkleinern. Und dann hätten wir überhaupt niemanden Dritter gebraucht. Jetzt ist es aber
0: ist
1: so.
0: Ist eine schöne Geschichte, aber ist sie auch wahr? Weil ich das Gefühl hatte.
1: Darf ich dir noch, noch fertig erzählen? Der andere Punkt, warum wir bereit waren, Tamedia bei uns reinzulassen, war, dass keiner von unseren Söhnen, die einen waren noch nicht so weit, gewesen, und der, der so weit wäre, hat klar gesagt, ich will nicht.
0: Also ich glaube, der Grund war nicht, dass sie zu viel Erfolg hatten, sondern zum Teil ein bisschen zu wenig Erfolg. Ich habe ja das mitverfolgt. Ich bin da wirklich voller Bewunderung für dich, wo du gesagt hast, PC goes to Hollywood. Mhm. Oder? Du bist dann plötzlich auftreten und gesagt, ich mache jetzt Film für den Weltmarkt. Einer davon hat, glaube ich, geheißen Tennessee Nights. Ich habe den mal dazu mal angeschaut. Du hast einen Schweizer Regisseur genommen, und dazu mal noch bekannten, Nicola Gessner. Aber irgendwie hat es nicht funktioniert.
1: Also, nochmal zurück. Es ist richtig, ich habe das ja vorher auch gesagt, das hat die Firma die finanzielle Situation damals angespannt, aber es war überhaupt nicht so gewesen, dass wir hätten müssen, verkaufen. Der Film, den du jetzt gerade genannt hast, zum Beispiel, ist durchaus sogar finanziell aufgegangen. Aber die ganze Übung, und da hast du recht damit, dass ich versucht habe, damals eine Brücke zu schlagen nach Hollywood, die ist viel zu kostspielig, viel zu lang gegangen. Und dort hat es auch Misserfolg darunter gehabt. Und das hat dann dazu geführt. Mhm. Und wir sind vor der Wahl gestanden, zu sagen, wenn wir jetzt klein werden, das hätte bedeutet, wir sind damals ein Unternehmen von etwa 80 Festangestellten, was in der Schweiz auf dem Gebiet völlig wahnsinnig ist, sollen wir die jetzt die Hälfte, zwei Drittel entlassen und uns aufs Kerngeschäft, wie man heute so schön sagt, zurück konzentrieren? Oder wenn wir die Condor als das belassen, wo sie ist, und das ist ohne die Unterstützung von der TA-Media nicht gehabt.
0: Aber mich interessiert die Idee, ich gehe jetzt nach Hollywood und ich werde jetzt ein internationaler Produzent. Und die Frage ist, kann das ein Schweizer überhaupt? Oder ist das im Nachhinein, wenn du das anschaust, ich meine, der Schweizer Film hat Auf und Abs erlebt und das haben die auch miterlebt und so, aber dass man das Gefühl hat, ich kann jetzt so à la Harvey Weinstein und seinen Brüdern irgendeine Filmfirma gründen und mal gegen die Grossen antreten. Mhm. Ist das nicht ein bisschen im Nachhinein irreal gewesen?
1: Ich gebe dir insofern recht, als so wie du es schilderst, ist es, hat man sicher nicht dürfen machen. So ist es aber auch nicht vorgesehen gewesen. Ich gebe aber zu, dass im Nachhinein ich sage, das hätten wir uns wirklich können ersparen können.
0: Aber für dich, wie war das in der Zeit? Ich meine, ich habe dich dort erlebt, in Cannes und überall, du bist gewesen und ich habe dich bewundert, wie du da versucht hast, die Deal zu machen und so. Mhm. Und ich glaube, es hat dir auch gefallen, dass du da nicht irgendwie nur nach Bern musst gehen und schauen, ob Fördergelder vom Bund kannst holen oder wie in Zürich, sondern der Big Time. Endlich einmal PC, Big Time.
1: Also ich muss dir sagen, und ich glaube, die Leute, die mich kennen, bestätigen das, mir ist nicht um mich gegangen. Mir geht es immer um die Sache. Und mir ist aber was mir gegangen ist, ist richtig Befreiung von dieser kleinen Schweiz, von dem bürokratisierten Europa, wo man nur mit Fördergeldern und da ausbrechen, einen Bruch schlagen. Ja, wie Bernd Eichinger ist das meine Idee gewesen.
0: Er hat es aber geschafft.
1: Und er ist aber der Einzige von dieser Generation, die es geschafft hat. Genau. Und darum habe ich ein Leben lang auch eine riesen Hochachtung
0: vor Bernd Eichinger. Genau, er war also nicht nur Produzent, er war selber Regisseur und hat natürlich das Ganze viel besser kontrollieren können, als du das hast können kontrollieren. Eben, wenn ich die Filme angeschaut habe, jetzt, ich habe das noch ein bisschen in Erinnerung, eben der, den du vorher erwähnt hast, oder ich auch, Tennessee Knight, das war okay gewesen, aber es hat einem nicht aus den Socken gehauen. Und dann hat man gesagt, braucht es das jetzt? Also, hat dich das auch inhaltlich überhaupt interessiert?
1: Das hat mich inhaltlich sehr interessiert, wie ich alle Filme, die ich gemacht habe, habe ich immer einen speziellen Grund dafür. Ich habe nie einen Film produziert, der mich nicht inhaltlich oder wegen seinem Regisseur oder was weiß ich was nicht interessiert hat. Bei Tennessee Nights muss ich dir sagen, ich behaupte, der Film hätte noch einiges besser können gelingen, als was er dann gelungen ist. Aber ich stehe hundertprozentig zu dem Film. Wie du sagst, das ist ein guter Film. Und ich glaube nicht, dass dass jetzt der nicht ein sensationeller Film geworden ist, dass das der Grund ist, warum die Amerika-Übung nicht gelungen ist.
0: Mhm. Also gut, die Amerika-Übung, irgendwann hast du die müssen abbrechen. Und eben, wie wir jetzt am Anfang gesagt haben, ist dann eine neue Amerika-Übung nochmal gekommen. Richtig. Nach so vielen Jahren hat man vergessen, was alles schwierig ist. Reden wir noch ein bisschen später. Du bist ja dann vor allem auch ins Fernsehgeschäft in der Schweiz eingestiegen. Ich glaube, dein Vater schon hat gemerkt, recht früh, Fernsehen ist nicht der Find vom Film, sondern das wird kommen, wir können das zusammen machen. Und du hast dir da ganz dicke Brocken, hast du dir da gesichert? Mhm. Erzähl mal.
1: Ja, dicke Brocken, das stimmt vielleicht auch, aber es geht viel weiter, es fängt viel weiter vorne an. Gerade als ich in die Condo gekommen bin, also da reden wir von 1966, habe ich bereits angefangen, mit dem Fernsehen Kontakt aufgenommen. Ich habe zum Beispiel einen Musikfilm gemacht, Imitationen über die Beatles, die damals natürlich sehr bekannt waren. Ich habe für das ZDF Fernsehunterhaltung gemacht und. Ja, ich glaube, das darf man glaube so sagen, ich habe früher, auch dank der Überzeugung von meinem Vater, erkannt, dass Fernsehen ein Partner ist und habe mit dem Fernsehen zusammen sehr viele Sachen können machen. Übrigens auch die Filme, von denen du jetzt redest, wo wir nach Amerika zum Teil damit sind, sind immer auch Fernsehen, also vom Fernsehen mitfinanzierte Filme gewesen.
0: Okay, aber die ganz grosse Kiste ist ja dann Lithium Blanc geworden, oder? Da hat man gemerkt, in der Schweiz muss man jetzt auch so ein Soap, wie das heisst, in dem man keinen besseren Namen gefunden hat für die Schweiz, obwohl kein Mensch das verstanden hat, was das soll mit Soap zu tun. Aber ist egal, aber so eine wöchentliche Serie zu machen, und das hast du in deiner Firma angestellt. Wie lange ist das gegangen?
1: Wir haben im 98 angefangen und im 2007 ist fertig.
0: Also, eine Erfolgsgeschichte ohne Gleichen eigentlich im Schweizer Fernsehen. Warum ist es eingegangen? Ich habe das irgendwie nicht mehr ganz in Erinnerung.
1: Es sind zwei Gründe. Der erste Grund war, die Quoten sind leicht zurückgegangen, was absolut normal ist.
0: Aber sie sind immer noch sehr hoch gewesen.
1: Sie sind immer noch sehr hoch gewesen. Und zweitens, das Fernsehen hat gefunden, sie sind jetzt zu teuer. Was natürlich mit der alten Technologie zu tun gehabt.
0: Und du hast ein Studio gebaut, glaube ich, irgendwo in Glabfelden.
1: Richtig.
0: Wie viele Sätze hat es dort gehabt?
1: Ich glaube, es waren etwa 30 Sätze.
0: Also das sind so Locations, wo man gefilmt hat und so. Ja. Also eine riesige Sache.
1: Ja, es ist eine riesige Geschichte.
0: Und was hat denn Erfolg gekostet?
1: Erfolg hat damals 26 Minuten. Also im Nachhinein jetzt das genau zu sagen, gefühlsmässig würde ich sagen, wahrscheinlich etwa 120'000 Franken.
0: Okay, das ist aber nicht so wahnsinnig viel, muss man sagen. Und das kann ich jetzt sagen, weil ich ja dann in Deutschland ähnliche Sachen gemacht habe bei Sat 1. Da würde ich sagen, da bist du völlig im Rahmen gewesen. Und hat man dann nicht können, sage ich jetzt mal, ein bisschen Kosten runterfahren und so und das weiter im Programm behalten?
1: Doch, da habe ich auch im Fernsehen verschiedenste Lösungen vorgeschlagen. Aber ich habe dann irgendwann einmal müssen realisieren, wahrscheinlich geht es nicht nur darum, dass es zu teuer ist, sondern es geht darum, man will etwas anderes.
0: Aber warum? Weil man kann ja sich glücklich fühlen. Man kann auf den Knien danken am Fernsehgott, wenn man einen Erfolg hat, weil man weiss ja nicht, ob die nächste Serie dann ein Erfolg wird. Wie Figura zeigt.
1: Ich glaube, da hat die damalige Direktion eine falsche Einschätzung
0: gemacht. Hat es dann da heftige Diskussionen gehabt? Hast du sich gewarnt davor und sagen, wir haben etwas, hebe dem Sorge.
1: Oh ja, ich habe Fernsehserien aus dem Ausland zitiert, wo ich gesagt habe, wie viele Jahrzehnte, die sind genau aus dem Grund, weil wenn man das Glück hat, das fällt einem ja auch nicht so in den Schoss, so etwas zu haben, dass man das unbedingt muss behalten. Aber leider Gottes, das haben wir da nicht gehört.
0: Aber es hat dann nie mehr so etwas gegeben, oder? Es ist ja nichts mehr gefolgt. Also, ich habe dann nochmal so eine Serie bekommen. Hat es euch wieder gegeben? Ich weiss nicht, ob man das aus Mitleid oder irgendwie ein Schockgefühl gemacht hat. Tag und Nacht haben die dann auch gemacht, oder?
1: Ja. Nein, das kann ich auch ganz geradeaus sagen. Wir haben das bekommen, weil wir insgesamt beste Offerte gemacht haben, die auch sehr günstig war, weil ich auf eine völlig neue Technologie gesetzt habe und ein ganzes Produktionskonzept mit ganz spezifischen Abläufen entwickelt haben, wo das erlaubt
0: haben. Aber warm worden ist mir nicht so richtig dabei.
1: Warm worden ist mir mit dem Thema nicht. Ich muss auch sagen, ich habe mich damals schon gewundert, dass man eine Ärzteserie machen will.
0: Ja, wobei das, wieso? Wer hat denn den Vorschlag gemacht? Das ist nicht von dir gekommen?
1: Nein, der ist nicht von uns.
0: Es gibt ja meistens, die erste Serie hat ja angefangen da von Schwarzwaldklinik.
1: Genau.
0: Oder dann einfach irgendwelche Liebesgeschichten in der Mode oder Werbewelt. Oder Leute und Plan, die so ein bisschen eigentlich so das Panoptikum vom schweizerischen Alltag abbilden. Also so Dynastie, Schocki-Dynastie bis runter zum Arbeiter und so.
1: Richtig. Ja eben, ich glaube aber, das heisst aus. Und das ist ja auch die Idee von Peter Schellenberg damals gewesen, dass man etwas macht, mit dem sich der Schweizer hundertprozentig und Schweizerin können identifizieren. Und das ist bei Lüthi und Blanc eben mit dem Alltag gewesen. Hingegen eine Ärzteserie ist auswechselbar.
0: Aber dort hat man noch gemeint, man könnte es auch für die Westschweiz bringen. Darum hat man es irgendwie da in Biel angesiedelt, Lüthi und Blanc.
1: Das ist bei Lüthi und Blanc.
0: Jetzt genau, hat natürlich nicht funktioniert. Noch nie hat irgendetwas funktioniert in diesem Bereich. Versucht man immer wieder. Gegen besseres Wissen versucht man das irgendwie beiden Regionen aus Auge drücken, gleichzeitig geht nicht, oder?
1: Ich würde es nicht so absolut sagen wie du, weil ich es ja selber miterlebt und kann sagen, es funktioniert nicht nur, weil die Mentalitäten verschieden sind. Im Übrigen hat es im Tessin wesentlich besser funktioniert wie in der Westschweiz. Warum? Weil die Zusammenarbeit mit den Tessinern wesentlich besser war als mit den Westschweizern. Also sehr oft ist es halt so, dass es bei uns immer noch den Röstigraben oder den Gotthard gibt.
0: Genau, und man interessiert sich nicht füreinander.
1: Man interessiert sich und man will auch nicht miteinander zu tun haben, professionell. Jetzt rede ich von Fernsehen intern.
0: Man will alles selber machen.
1: So ist es.
0: Gut, also dann hat es ja dann irgendwelchen Aufstand gegeben und dann ein Buch von Hans Schenk, einer von deinen Hauptdarstellern. Das habe ich jetzt gerade nochmal nachgelesen. Der hat ja über dich Sachen geschrieben. Das ist ja unglaublich. Also, was du für ein miesen, billiger Typ bist. Wie hast du auf das reagiert?
1: Ich habe das Buch natürlich gelesen. Ich muss sagen, meine ganze, eben viele Leute, die es gelesen haben, sind entsetzt und reagieren wie du. Und ich muss dir sagen, ich habe da müssen. Ein müdes Lächeln habe ich für das.
0: Ja, das glaube ich dir nicht so ganz. Also, ich meine, ein anderer hat gesagt, das ist eher verletzend, ja, oder? Im übelsten Maß.
1: Aber Roger, ich glaube, wenn man weiss, wer man selber ist, was man selber gemacht hat, dann muss man über so etwas sich nicht aufregen. Abgesehen davon habe ich sehr lustig gefunden, dass er mich eine mischige Kombination zwischen Peter Sauber und dem Köbi Kuhn geschildert hat.
0: Und noch vieles
1: das
0: mehr.
1: Das hat mich zum Beispiel
0: sehr amüsiert. Aber wie ist es denn, wenn du jemanden, wo du während Jahren eigentlich den Lohn verschafft hast, Karriere verschafft hast, plötzlich in deinem Rücken hast, wo dir dort reingeht. Also einer von deinen engsten Mitarbeitern, das ist ja auch auf der menschlichen Ebene irgendwie eine Sache. Da kann man nicht nur lachen.
1: Roger, ich bin aufgewachsen in diesem Milieu. Ich weiss, dass da die Dankbarkeit nicht so gross ist, dass hoch und tief nahe beieinander liegen. Ich habe ein grosses Herz, ich kann aber auch die Gabe können zu verdrängen.
0: Aber der hat nie mehr angestellt.
1: Ich hätte jetzt auch keine Veranlassung gehabt. Und ich muss dir sagen, ja, also so ein grosser Schauspieler ist ja dann nicht, dass man nicht um ihn
0: herum. Aber ein grosses Maul hat er. Das kann man
1: das
0: sagen.
1: Das sagst du.
0: Also, dann ist es dann weitergegangen. Also eben, das sind so ein bisschen Einschnitte. Also Leute und Plan ist eingegangen, Tag und Nacht ist eingegangen. Flamingo, das ist eine andere Serie, die eigentlich erfolgreich war, ist eingegangen. Irgendwie immer die Fernsehdirektion hat das Fallbier runtergelassen, mit dem wir umgehen. Reden wir über das, was ist der nächste Musiktitel?
1: Das ist Surabaya Johnny, gesungen von der Milva, Text von Brecht, für mich genial, wie die Frau das singt.
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1: Bei mir ist der PC Futter, wo ein paar von den erfolgreichsten Schweizer Serien am Fernsehen produziert haben, wo dann eben von Leuten abgewürgt worden sind, wo du wahrscheinlich das Gefühl hast, die verstehen eigentlich weniger von dem mit dir als ich, oder?
2: Ich würde es nicht so sagen.
1: Wie würdest du es denn sagen?
2: Ich würde sagen, wo nicht richtig fokussiert gewesen sind und Regeln, das gilt für Flamingo, die sie aufgestellt haben, nicht eingehalten haben. Mhm. Also wir haben damals mit Flamingo alles erfüllt, was man hätte müssen, quotenmässig, qualitätmässig und so weiter. Es ist trotzdem abgesetzt worden.
1: Einfach aus einer Laune raus. Ich habe gehört, das Frauenbild, das dort gezeigt wurde, war so eine Soap, wo Frauen miteinander reden, hat der Fernsehdirektorin nicht gepasst. Und dann hat sie gesagt, weg damit.
2: Sie hat mir das natürlich persönlich nie so gesagt, aber ich habe auch gehört, dass das einer der Gründe könnte sein.
1: Okay, nicht optimal, wenn man etwas Erfolgreiches absetzt und dann etwas nicht Erfolgreiches macht. Oder noch schlimmer, wenn man gar nichts macht, wie Schweizer Fernsehen hat ja dann im Bereich Fiction, Soap, Serien etc. einfach gar nichts mehr gemacht während Jahren. Das ist ja für dich irgendwie fast das Berufsverbot oder Sachen Fernsehen.
2: Das ist richtig. Und natürlich vor allem dann, wenn man wie mir, also jetzt rede ich von der Nachfolgefirma von der C-Film, von der Condor, von der C-Films, wir haben uns ja ganz bewusst nur noch auf Spielfilm, grosse Dokumentarserien und Fernsehfilm fokussiert. Und wenn dann da plötzlich ein ganzer Teil davon wegbricht, dann ist das tatsächlich nicht so einfach.
1: Jetzt versucht man wieder ein bisschen mit einer Reihe wie Bestatter, so ein bisschen 6 Folgen und so. Ist natürlich nicht gerade, jetzt mal rein vom Quantitativen her, das, wie es früher war.
2: Richtig, und ich glaube, dass das wirklich falsch ist. Man kann über den Peter Schellenberg sagen, was man will, aber er hat erkannt, dass das Schweizer Fernsehen eine Chance hat, nämlich unverwechselbar zu sein, schweizerisch zu sein.
1: Das sind sie doch jetzt. Landfrauenküche.
2: Ich sage nicht, dass das nicht ein Teil davon kann sein, aber ich glaube, dass ihm genauso im Fiktionalen so ein Teppich müsste geleitet werden. Und das ist heute wesentlich einfacher als
1: damals. Aber es ist immer noch teurer als irgendwelche Dokus-Soaps. Oder wo man da irgendwie Sachen abfilmen.
2: Richtig, aber ich glaubte, dass wenn man entsprechend viel würde machen, dass es pro Folge auch wieder nicht so teuer ist. Und ich bin überzeugt, dass Zuschauer da würden das honorieren.
1: Und vor allem, wenn man Glück hat und etwas kommt, das wirklich die Leute anspricht, ist ja auch nicht immer gewährleistet, oder? Es ist immer so ein bisschen Trial. Geht es oder geht es nicht? Oder? In Amerika habe ich das erlebt, in Deutschland habe ich das erlebt, die meisten scheitern. Aber dann, wenn man etwas hat, dann muss man dem Sorge haben. Aber du bist ja dann vor allem auf den Film gegangen, und auf den Schweizer Film, und hast grosse Erfolge gehabt. Mhm. Grounding zum Beispiel. Das habe ich jetzt eine ganz mutige Entscheidung gefunden. Ein Film über das Ende von der Swiss. Wenn ich das erste Mal gehört habe, dachte ich, interessant, aber kann das die Leute interessieren im Nachhinein?
2: Das haben sehr viele von meinen Freunden und Partnern gefunden. Und ich bin aber überzeugt gewesen, dass das wird funktionieren, wenn man es richtig macht. Und warum ist das so gewesen? Für uns ist doch die Swissair, und das hat nicht nur für die alten Leute gelten, sondern für Herr und Frau Jedermann, ist die Swissair Teil von unserer Identität gewesen. Viele Leute sind gereist mit der Swissair, sind Aktionär gewesen und.
1: Es ist Symbol gewesen von der Schweiz, wo untergegangen ist.
2: Das ist so. Und auf der anderen Seite habe ich gefunden, dass es auch unternehmenspolitisch falsch dort gelaufen ist und habe

0: ein Zeichen setzen, weil ich schon damals gewusst habe, dass das nur die Spitze des Eisbergs ist. Und was nachher mit UBS und so weiter passiert ist, ist ja nur die Folge
1: davon. Und hast einen jungen Regisseur gefunden, der, glaube ich, vorher schon einen erfolgreichen Film gehabt. Mein Name ist Eugen, bist auch am Rand, glaube als Co-Produzent dabei gewesen. Der Michi Steiner, und der hat das grossartig angebracht, mit grossartigen Schauspielern. Und das Ganze ist ein Erfolg geworden. Ist auch kommerziell ein Erfolg gewesen. Nicht nur im Publikum, an den Publikumszahlen gemessen.
0: Um es der Reihe nach zu sagen, der Michi Steiner, den habe ich schon bei seinem allerersten Film unterstützt. Und der Film ist von ihm und meinem Sohn zusammen gemacht worden. Also denen beiden gehört das Kränzli. Und ich glaube, dass was auch entscheidend dazu beigetragen hat, ist, dass es jemanden gegeben hat, und das bin, glaube ich, damals, das darf ich so sagen, gegeben hat, wo eine Vision hatte, wie der Film hat müssen sein. Wir haben sehr lange darum gerungen, bis wir die definitive Form gefunden haben. Aber ja, das ist sowohl, glaube ich, künstlerisch, darf man das sagen, als auch kommerziellen Erfolg.
1: Gut, und es ist auch im Fernsehen gelaufen mit grossem Erfolg etc. Jetzt der gleiche Michi Steiner beispielsweise hat jetzt Missenmassaker gemacht. Das hast du, glaube ich, nicht mehr, bist nicht mehr dabei gewesen. Ja. Oder? Er hat auch noch Sennetunschi gemacht, grosses Theater und so. Dort hast du, glaube ich, auch noch am Rand mitgemacht. Aber jetzt hat man das Gefühl gehabt, jetzt hat der Pedale verloren. Jetzt ist einfach niemand mehr ins Kino gegangen, trotz grösster Promotion. Da hast du dir das sicher angeschaut, das wissen wir, sagen, hast du überlegt, was ist denn dort schief gelaufen?
0: Ich habe das nicht geahnt, aber ich habe ja eine Erfahrung gemacht. Und auch dort muss ich dich ein bisschen korrigieren. Ich bin gar nicht...
1: Du korrigierst mich die ganze Zeit. Ja. Und am Schluss ist dann gleich das, was ich gesagt habe.
0: Nein. Gut. Du hast jetzt gerade gesehen, warum. Mein Name ist Eugen, bin ich natürlich überhaupt nicht am Rand dabei gewesen, sondern meine Firma C-Films hat Eugen gerettet. Die haben kein Geld mehr gehabt.
1: Gut.
0: Ja, warte jetzt noch. Und wo wir dann viel Geld reingesteckt haben, und ich meine Partner davon haben müssen überzeugen, du, das müssen wir unbedingt machen und das wird kein Risiko sein, haben wir einen Rohschnitt angeschaut, wo wir alle aber weiss geworden sind, so nicht funktioniert hat. Und dann haben wir, und das war mein Sohn, der nachher, das war auch ein Grund, warum er nachher bei Grandin mitgemacht hat, er hat dann den im Schnitt dort hergebracht, wo er jetzt
1: gerettet.
0: Ist
1: im Schnitt gerettet worden.
0: Das ist jetzt ein bisschen...
1: Aber du erzählst jetzt das im Zusammenhang so, mit dem Missenmassaker, weil dort bist du oder dein Sohn ist nicht dabei gewesen.
0: Ja, warte jetzt schnell. es hat mich darum nicht überrascht, dass Missenmassaker nicht so gut geworden ist, weil ich habe ja noch mal etwas anderes erlebt. Bei Sennetunschi, den habe ich ja machen, den habe ich nicht gemacht, weil ich gesehen habe, der Michi, der ich, mit dem ich nach wie vor befreundet bin, mit dem ich genauso
1: gerne diskutiere mit dir,
0: bei Sennetunschi habe ich mich von ihm getrennt, weil ich gefunden habe, er
1: ist nicht mehr kontrollierbar
0: jetzt, ja, er meint jetzt, er wüsste, wie es geht. Und
1: das hast du nicht vertraut.
0: Das habe ich nicht vertraut, weil das ist nie gut.
1: Okay, also das müssen wir noch sagen. Gut, also damit wir den Bogen schliessen, hast du gesagt, du machst jetzt einen letzten Film, dann hast du noch eine andere Chiffre für die Schweiz finden. Swissair ist weg. Heidi ist, glaube ich, auch schon ein bisschen abgefrühstückt. Also, was ist übrig geblieben? Der Schellenhursli. Und den willst du jetzt machen als dein letzter Film. Das tönt so ein bisschen, fast ein bisschen depressiv.
0: Ja, also bevor wir zum Schellenhursli kommen, müssen wir dann eben wahrscheinlich über die Amerika-Geschichte
1: reden. Über das will ich als grosses Finale. Aber, ja. Ich will jetzt den Schweiz. Weißt du, jetzt habe ich Dramaturgie, bestimme ich in dieser Sache. Ich weiss, es ist schwierig für dich. Aber vielleicht musst du das jetzt mir zu, dass ich da den Schweizer Bogen schliessen
0: möchte. Ja, nein, das machen wir jetzt noch schnell. Schellenhursli hat in meiner Biografie, berufliche Biografie, eine ganz besondere Bedeutung. Es war nämlich der erste Film, der Kurzfilm von Schellenhursli, wo ich professionell damit zu tun hatte, wo mein Vater krank geworden ist.
1: Gut. Das heisst, du bist Schellenhursli geschädigt.
0: So ist es.
1: Ja.
0: Und darum, wo jemand auf mich zukam, ist vor etwa 10 Jahren, gesagt hat, da müssen wir noch einen Spielfilm machen. Da habe ich gefunden, doch, das ist nicht so eine letzte Idee.
1: Mhm.
0: Und
1: wo stehen wir jetzt?
0: Also erstens, und das ist eben wichtig zu sagen, ich bin aus den C-Films ausgetreten. Ich bin heute, im Gegensatz zu dir, ein Rentner und sogar ein Glücklicher. Und ich habe mich selber in die Rente befördert.
1: Über das reden wir nachher noch.
0: Richtig.
1: Gut.
0: Und darum begleite ich den Schellenursli. Und wenn der zustande kommt und finanziert ist, dann bin ich dort auch sicher dabei.
1: Aber du darfst insofern nicht aktiv werden, weil das können andere Geister wecken, oder, im Moment?
0: Nein, das hat mit dem gar nichts
1: zu tun. Aber es ist noch nicht finanziert, offenbar.
0: Es ist noch nicht finanziert, das ist richtig.
1: Aber es ist ein teurer Film, ich habe gelesen, über 5 Millionen, 6 Millionen.
0: 6 Millionen, ja.
1: Eben, das ist also für so einen Film ist das ein Risiko, oder?
0: Absolut.
1: Okay, also, aber das wäre dann dein letzter Film. So ein Vermächtnis, und da hoffen wir, dass das eben kein Missen oder ein Futtermassaker wird, sondern auch kein Grounding, sondern irgendwie etwas Grossartiges.
0: Ich bin überzeugt, dass das, wenn der Film zustande kommt, einen guten Film gibt, wie jetzt rein handwerklich, ich darf sagen, dass alle die Filme, die ich gemacht und betreut habe, handwerklich sehr gute Filme
1: sind. Genau, aber das ist meistens nicht allein entscheidend, ob es ein Erfolg ist. Also, und jetzt kommen wir zum grossen Finale. Zwischen Ihnen noch ein Musiktitel. Ja. So wie es im Film ist, es ist eben dann die grosse Szene am Schluss, immer, und die werden wir jetzt dann gerade bringen. Was kommt als nächster Musiktitel?
0: «One» von Johnny Cash, der übrigens den Song geschrieben hat zu «Tennessee Nights», den du vorher angesprochen hast.

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1: Johnny Cash und bei mir der PC Futter vor dem grossen Finale. Jetzt wollen wir das einmal anhören, was da der Showdown war, der heute auf uns zukommt. Ich weiss nicht, kann man es in der kürzeren Version hören oder, oder muss ich es dann irgendwie umschneiden?
2: Du kannst es dann
1: Nein, da wird nichts geschnitten, okay. Das ist gut. Ja, also erzähl mal ganz. Du hast wieder einen amerikanischen Film machen. Mhm. Wieder grosse Dinge, alles vergessen, alle die Enttäuschungen und bist wieder voll drauf losgegangen.
2: Ja. Einmal mehr muss ich dich korrigieren. Es ist nicht um einen amerikanischen Film gegangen, sondern, und das ist ja die Schwierigkeit vom Schweizer Film, vom europäischen Film sowieso, also generell gesagt, ist, dass wir nicht in die Welt rauskommen. Und natürlich bei uns heisst Welt dann sehr schnell auch und vor allem die USA. Und das hat mit ganz vielem zu tun, Sprache, Mentalität und so weiter. Und in dem Fall, von dem ihr jetzt redet, bin ich auf ein Buch gestossen worden, wo ich den Eindruck hatte, mit dem können wir das alles überwinden. Das war ein französischer Bestseller, ein Krimi, oder Mafia, zwei Mafia-Clans, die sich ausgerechnet in Zürich, im kleinen Zürich, um Banken herum natürlich, einen Showdown bietet. Und warum hat mich das überzeugt? Weil es mir die Möglichkeit gegeben hat, einen Film zu machen, einen Schweizer Film, den man aber hat können auf Englisch drehen konnte. Auch, was absolut außerordentlich ist, gefördert worden ist
1: von der Schweiz. Mit wie viel? Mit einer Million oder mehr?
2: Mit einer Million.
1: Also das ist Nicolas Bido, das war damaliger Chef von diesem Bundesamt, der gefunden hat, eben die grossen Filme wie Mistenmassaker und der Film, die sollen je mindestens eine Kiste bekommen. So die Flagpole-Movies, die den Schweizer Film retten sollen. Bisher ist er, glaube ich, bis jetzt immer, also solange er noch im Amt war, ist er nicht mehr im Amt, ist er eigentlich immer falsch gelegen.
2: Das ist so nicht richtig, aber über das müssen wir jetzt nicht diskutieren.
1: Ja, ich habe noch ein paar Sachen vergessen, die auch falsch gelegen sind. Okay. Gut, man muss noch ein paar dazu erzählen. Gut.
2: Also, lange Rede, kurzer Sinn. Es ist darum gegangen, einen Film können auf Englisch zu drehen, damit er eben in Weltmärkte rauskommt. Bei dieser Gelegenheit einerseits Stars, Weltstars, aber gleichzeitig eben auch Schweizer Stars in dem Film zu vereinen. Und der Film hätte zur Hälfte in New York und zur anderen Hälfte in Zürich gespielt. Und apropos Stars, und darum bin ich sehr traurig, ich hatte als junger Star den Mads Mikkelsen, damals heute ein Weltstar, damals auf dem Weg dorthin.
1: Bösewicht wie James Bond, unter anderem. Ein grossartiger Schauspieler. Und ein anderer, der noch grossartiger ist.
2: Meinst du den Harvey Keitel?
1: Harvey Keitel,
2: das
1: I love him.
2: Du, ja, das begreife ich.
1: Also seit so vielen Jahren. Also ich denke, jetzt hast du die rechten Leute zusammen. Richtig. Hast sogar das Geld zusammen. Richtig. Auch aus Amerika. Und jetzt sind wir beim Problem.
2: So, genau. In Amerika habe ich nicht etwa von irgendeinem lauschen Financier, sondern von einem Staat, nämlich im Staat von Iowa, habe ich Zusage gehabt, dass ein Drittel vom Budget...
1: Von wie viel ist das?
2: Also das Budget war 20 Millionen, also 6,5 Millionen.
1: Für einen Schweizer Film ist das
2: sehr viel.
1: Unheard of, jawohl.
2: Sehr viel. Dass der Drittel aus Amerika kommt. Und wir hatten einen Vertrag mit dem amerikanischen Staat. Und dann ist Folgendes passiert. Der amerikanische Staat, das Geld ist, das sind insgesamt 360 Millionen gsi, die in Filmen hätten sollen fliessen, damit die Filmindustrie nach Iowa kommt.
1: Iowa, muss man sagen, das ist der Pampa, das ist richtig. Irgendwelche Cornfields somewhere, wo niemand eigentlich freiwillig angeht, irgendwo in Middle America.
2: Etwa einen Monat bevor wir hätten sollen anfangen zu drehen, hat man dann gemerkt, dass einerseits der Mann, der das gehandelt hat für den Staat, da absolut überfordert war. Und schlimmer noch, der Verdacht ist aufgekommen, dass er mit ein, zwei Produzenten Sulatable Geschäfte macht.
1: Also Kickbacks.
2: Das hat dazu geführt, dass der Gouverneur von Iowa die ganze Übung abgebrochen hat, obwohl meine Anwälte ihm sofort, wo das Gerücht aufgekommen ist, gesagt haben, wenn sie das machen, dann werden sie da eine riesige Lawine auslösen und Film zerstören und so weiter und so fort. Naja, der Politiker hat Angst gehabt und hat das abgebrochen. Und zwar so kurzfristig, dass ich haben müssen, Dreharbeiten absagen, etwa eine Woche, bevor wir angefangen haben zu drehen. Es ist mir dann nichts anderes übrig geblieben, als sofort vor Gericht zu gehen. Und es ist uns dann gelungen, noch in diesem Jahr einen Gerichtsentscheid überzukommen. Und der hat bestätigt, was ich immer gesagt habe, nämlich, dass wir einen gültigen Vertrag haben.
1: Und dann?
2: Und dann hat der Staat, hat das Gericht den Staat verurteilt, mit uns das Projekt wieder aufzunehmen. Und dann ist etwas passiert, wo ich fast nicht daran geglaubt habe. All die Staats wären bereit gewesen, da mal in die Hose zu gehen, zu den gleichen Bedingungen. Wiederum hat leider Gottes der Staat seine Versprechungen nicht wahrgemacht. Ich musste abbrechen und bin natürlich ein zweites Mal vor Gericht. Jetzt muss man wissen, dass in Amerika vor Gericht gehen eine riesig kostspielige Angelegenheit war. Das Geld hatte ich gar nicht gehabt. Aber meine Anwälte in Iowa haben an Erfolg geglaubt und haben mir gesagt, du hast recht, wir boxen das für dich durch. Und jetzt mache ich eine lange Geschichte kurz.
1: Ja.
2: Anwälte haben sich leider Gottes getoschen. Die haben für 1,2 Millionen Dollar Arbeit geleistet.
1: Also und Rechnungen sind, geschrieben? Ja.
2: Ja, also ich habe sie eben, die ich nicht haben müssen zahlen.
1: Ja.
2: Ich sage das nur, um zu sagen, also, was die da riskiert haben und nachher eben auch
1: die verloren haben. Ah, die wären am Erfolg beteiligt gewesen in Amerika.
2: So ist es, genau.
1: Und dann ist schief gegangen, was ist für dich Quintessenz?
2: Quintessenz.
1: Wir sind fast am Schluss von der
2: Sendung. Ja, ist klar.
1: Wir müssen ins große Finale bringen.
2: Ist klar. Quintessenz ist die, dass der Staat hat nicht dürfen Unrecht haben und aus dem, weil es ein Präzedenzfall gewesen wäre und aus dem Grund hat es eine Abmachung gegeben zwischen Gericht und Staat, wo wir halt der Leidtragende waren.
1: Okay, und was hat das für dich persönlich bedeutet?
2: Ja, ich habe in diesen Film selber, also meine Frau und ich, haben in diesen Film Geld investiert, weil wir an den Erfolg von dem Film geglaubt haben. Und das Geld ist jetzt halt nicht mehr da.
1: Und jetzt hast du kein Geld mehr?
2: Gott sei Dank bin ich doch noch irgendwo ein Schweizer und habe...
1: Das Kässeli?
2: Nein, Kässeli nicht, aber Versicherungen, aha, Renten und ich bin in der angenehmen Lage, dass wir zwei Häuser haben.
1: Ah gut, und das hilft. Also, die haben es euch nicht weggenommen?
2: Es hat uns überhaupt niemand weggenommen.
1: Und du wohnst jetzt in
2: der Toskana? Ich habe freiwillig in den Film investiert.
1: Gut, okay, du bist jetzt in der Toskana, bist jetzt emeritierter Filmproduzent. Richtig. Aber das tut immer noch weh, oder? Das, was du da erlebt hast.
2: Ich muss dir sagen, nein, du hast mich das schon beim Hans Schenker gefragt. Ich glaube, wenn Sachen abgeschlossen sind bei mir, dann schaue ich da vorne und freue mich, dass es mich gibt, dass es mir gut geht, dass ich eine gute Familie
1: wenn
2: habe, dass
1: gut
2: ich
1: geht, das gut habe. Aber trotzdem, ich finde es ein bisschen traurig, nach so einem erfolgreichen und geschaffigen Leben, dass man am Schluss so einen, was soll ich sagen, einen Ohrfeigen muss bekommen und dass man dann so oft die Art und Weise zum Rennen rausgenommen wird.
2: Ich bin nicht wegen dem zum Rennen ausgenommen worden, sondern der Entscheid hat früher schon stattgefunden. Ich habe meiner Frau auch immer gesagt, wenn ich 70 bin, höre ich auf. Aber natürlich hätte ich mir auch selber einen schöneren Abgang gewünscht, das ist ja klar. Aber wenn ich alles in allem anschaue, muss ich ja sehr glücklich und zufrieden sein und bin das auch.
1: Okay, danke vielmals. Das ist also das Finale. Da muss man einfach sagen, vertraue nicht irgendeinem amerikanischen Staat. Das hätten unsere Banken und so und andere sich auch sollen merken. Ist eigentlich Stoff für einen Film, der wird wahrscheinlich nie drehen. Danke vielmals. PC Futter, was ist der letzte Musiktitel?
2: Das ist «All you need is love». Das ist doch ein gutes Schlusswort.
1: Absolut. Bin ich absolut einverstanden. Genau. Money is gone, aber du lachst immer noch. At the end of the day is love that counts. Also, danke vielmals, dass der PC vor, das ist der Doppelpunkt. Sein erster Doppelpunkt heute in einer Woche. Mikrofon verabschiedet sich der Roger Schawinski.